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1: Mit Michael Scheder. Mehr als 110 Millionen Menschen sind aufgerufen, von heute bis Sonntag ein neues Parlament in Russland zu wählen. Dass Staatschef Wladimir Putin und seine Partei Geeintes Russland ihre Macht weiter ausbauen werden, ist jetzt schon sicher. Viele Kandidaten sind von den Wahlen ausgeschlossen worden und bei der Auszählung wird oft getrickst, sagt Russland-Experte Gerhard Mangott. Die EU und Kanada wollen in Zukunft viel enger zusammenarbeiten. Zu diesem Zweck soll Kanada ein assoziiertes Mitglied der EU werden. Wie das konkret ausschauen soll, ist noch nicht ausdiskutiert. Prinzipiell soll aber zum Beispiel bei Technologie, KI und Rüstung enger zusammengearbeitet werden. Bundeskanzler Christian Stocker findet den Ansatz gut. In einer Zeit, in der sich alles ändert, braucht es aus seiner Sicht auch neue Instrumente. Gestern ist der größte Windpark Deutschlands offiziell in Betrieb gegangen. Der Park in der Nordsee, rund 110 Kilometer von Helgoland entfernt, ist schon länger in Teilbetrieb. Mehr als zwei Drittel der Turbinen haben bis jetzt Strom eingespeist. Das Unternehmen aus Karlsruhe erwartet, dass die volle Kapazität des Windparks erst im Oktober erreicht wird. Dann sollen die 64 Windräder fast 1 Gigawatt Strom liefern. Damit kann man rund 700.000 Haushalte mit Strom versorgen. In der Fußball-Bundesliga steht heute Abend nur ein Spiel an. Rapid spielt zu Hause gegen die WSG Tirol. Top-Duell dieses Wochenende ist dann Salzburg gegen Sturm am Sonntag.
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2: Mit Alexandra Fekronja, schönen guten Morgen. Mehr als 110 Millionen Russinnen und Russen sind aufgerufen, von heute bis zum Sonntag ein neues Parlament in Russland zu wählen, dass der russische Staatschef Putin und seine Partei Geeintes Russland hier ihre Macht weiter ausbauen, ist schon jetzt klar. Denn faire Wahlen sind das in Russland nicht, sagt uns auch Russland-Experte Gerhard Mangott.
3: Es ist so, dass viele Kandidaten von den Wahlen ausgeschlossen wurden, auch viele Parteien. Auch der Wahlkampf ist nicht wirklich fair, weil der Zugang zu den elektronischen Medien ungleich verteilt ist, weil die Finanzierungsgrundlagen ungleich sind und weil schließlich vor allem am Wahltag bei der Auszählung der Stimmen es offensichtlich immer wieder deutliche Unregelmäßigkeiten gibt. Und das betrifft vor allem das elektronische Abstimmen, wo der Manipulation Tür und Tor geöffnet ist.
2: Putin wird bei dieser Wahl erstmals auch in den von Russland kontrollierten Teilen der Ukraine abstimmen lassen, konkret in den Regionen Luhansk, Donetsk, Saporischschja und Cherson. Magna-Gründer Frank Stronach muss trotz Verurteilung nicht ins Gefängnis. Das hat die zuständige Richterin in Toronto bei einer Anhörung klargestellt. Eine Haftstrafe für den 94-Jährigen schließt sie wegen seines hohen Alters aus. Das endgültige Urteil im Prozess wegen sexueller Übergriffe soll im Dezember fallen. Die Staatsanwaltschaft hatte ursprünglich 6 Monate Haft für den Austro-Kanadier gefordert. Unter anderem um die hohen Treibstoffpreise geht's heute bei einem Treffen der EU-Finanzminister in Dublin. Nachdem der Iran-Krieg zuletzt wieder weiter eskaliert ist, wird erwartet, dass die Minister heute über eine mögliche Begrenzung der Spritpreise sprechen. Für Österreich ist Finanzminister Marterbauer mit dabei. Red Bull Salzburg ist mit einem Auswärtssieg in die Fußball-Europa League gestartet. Die Bullen haben sich bei Levski Sofia mit 1:0 durchgesetzt und sind damit unter Trainer Danny Röhl seit 13 Pflichtspielen weiterhin ungeschlagen. Die nächste Europa League-Partie steht für die Salzburger dann am 15. Oktober zu Hause gegen AC Milan an.
4: 6:02. Einen schönen guten Morgen wünschen wir auf die Tiroler Straßen. Das ist U1 Verkehrsservice mit guten Informationen. Sie kommen überall störungsfrei voran. Sollte Ihnen was auffallen, dann gerne jederzeit bei uns anrufen unter der 052 42 61 030 30. Wir sagen vielen Dank und wünschen eine gute und sichere Weiterfahrt.
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4: Wir schauen damit weiter zum Wetter und da wird es heute wechselhaft an diesem Freitag in Tirol. In der Früh und am Vormittag ist es schon meist dicht bewölkt. Die Sonne kann sich da aber noch stellenweise zeigen. Ab der Mittagszeit werden dann aber auch die Wolken wieder dichter und es ziehen vor allem am Nachmittag immer wieder Regenschauer drüber. Das alles heute bei Höchstwerten von maximal 15 bis 21 Grad. Jetzt sind es gerade 12 Grad in Absam und 11 Grad werden uns in Udans und auch in Imst angezeigt. Zum Ausblick, das Wochenende, das zeigt sich dann generell schon wieder deutlich sonniger und freundlicher. Morgen am Samstag bei bis zu 25 Grad, am Sonntag stellenweise bei bis zu 26 Grad. Zwischendurch sind aber auch dichtere Wolken mit dabei. Es bleibt aber trocken.
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4: Ja, gehen wir's an, starten wir gemeinsam hinein in diesen 18. September, heute an diesem Freitag. Und das heißt, was steht da schon wieder vor der Tür?
7: Das Wochenende!
4: Ganz genau, Samstag und Sonntag sind schon wieder zum Greifen nah. Das Wochenende steht bereit und wir begleiten Sie mit viel Musik und aktuellen Infos aus unserem Land und wünschen damit allen einen schönen guten Morgen und feines

0: A Steel Guitar and a Glass of Wine. Das war Musik von Paul Anka an diesem Freitagmorgen. 6:10 haben wir es und da schauen wir jetzt mal hoch hinauf.
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0: Ja, heute bleibt es in Tirol eher wechselhaft. Nach teils bewölktem Start kann sich zunächst noch die Sonne etwas zeigen. Im Laufe des Tages werden die Wolken aber dichter und vor allem südlich des Alpenhauptkamms und auch entlang des Hauptkamms. Da nimmt die Schauerneigung dann doch erheblich zu. Auch einzelne Gewitter sind möglich. In den Nordalpen, da bleibt es dagegen häufiger trocken und zeitweise auch freundlich. In den Tiroler Zentralalpen kann es zwischendurch kurz regnen. Am Abend beruhigt sich das Wetter dann generell wieder. Auf den Bergen, da liegen die Temperaturen heute in 2000 Metern bei rund 5 bis 11 Grad, auf 3000 Metern bei 0 bis 7 Grad. Der Wind, der wird meist schwach aus südlichen bis westlichen Richtungen. Also, schaut gar nicht ganz so schlecht aus. Wenn man die richtige Kleidung anhat, dann wird sicherlich jeder Bergtag ein schöner. Und damit wünschen wir einen guten Morgen. Jetzt mit Musik von Denise.

Es geht rein in den Freitag, heute an diesem 18. September. Wir wünschen einen schönen guten Morgen und gratulieren auch recht herzlich zum Namenstag. Und zwar heute allen mit den Namen Herr Linde, Lampertz, Ricarda und auch Irene. Alles, alles Gute und ein Hoch auf eure Namen. Die Bauernregel an diesem 18. September besagt, trocken wird das Frühjahr sein, ist St. Lampertz klar und rein. Und noch ein schneller Blick auch in den Mondkalender. Der Mond, der nimmt weiter zu und steht heute im Zeichen des Schützen. Wer heute zum Beispiel im Garten unterwegs ist, der kann sich zum Beispiel ums Umtopfen kümmern. Auch gründliches Lüften kann da heute durchaus gut tun. Und auch für uns selbst gibt es einen kleinen Mondkalender-Tipp. Heute stehen vor allem Beine und Oberschenkel im Mittelpunkt. Eine kräftige Massage zum Beispiel soll besonders wohltuend sein. Da wünschen wir jetzt schon einmal viel Freude und wir machen wieder weiter mit der besten Musik hier bei uns auf O1. Da geht's gleich viel besser hinein in den neuen Tag. Jetzt mit den Tierseern und Romeo und Julia.

0: Das ist der Freitagmorgen auf U1. Da geht's gleich weiter mit Josi Prokopetz und in Kürze freuen wir uns auch auf den Marco Spiegel.
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0: 19 Minuten nach 6 haben wir's. Wir wünschen einen schönen guten Morgen.
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0: Mit viel Musik geht's hinein in diesen Freitag, heute am 18. September. Aber wir haben natürlich auch die wichtigsten Infos aus unserem Land für Sie jetzt um 6.30 Uhr mit David Hotter.
1: Einen schönen guten Morgen.
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3: Ein großes Fragezeichen steht hinter einem Leichenfund im Gemeindegebiet von Mirming. Gestern am späten Vormittag ist im Nahbereich eines Klettersteiges eine leblose Person aufgefunden worden. Ein sofort verständigter Notarzt hat nur mehr den Tod der Person feststellen können. Zur Identität gibt es keine Informationen, auch der genaue Unfallhergang ist derzeit noch unklar. Es laufen aktuell Ermittlungen zum Sachverhalt. 214 Tiroler Schülerinnen und Schüler werden im neuen Schuljahr nicht im Klassenzimmer, sondern zu Hause unterrichtet. Seit den Corona-Jahren geht diese Zahl stetig zurück. So sind es aktuell um 15 weniger als im vergangenen Schuljahr. Warum Eltern ihre Kinder nicht in eine öffentliche Schule schicken, das hat laut Bildungsdirektorin Bettina Ellinger verschiedene Gründe.
4: Der Großteil der Schülerinnen und Schüler, das sind immerhin 92, das sind Kinder auf der Vorschulstufe. Es gibt doch auch Eltern, die sagen, sie wollen ein Großteil des Jahres reisend verbringen. Wir haben auch Eltern, die ja beruflich viel im Ausland zu tun haben.
3: Wer sein Kind selbst zu Hause unterrichten möchte, muss dafür ein pädagogisches Konzept vorweisen und einen Antrag bei der Bildungsdirektion stellen. Am Ende des Schuljahres müssen die Kinder eine Prüfung absolvieren und zeigen, dass sie den Stoff auch tatsächlich beherrschen. Bei den Salzburger Festspielen macht seit einigen Tagen ein Tiroler Schlagzeilen. Der kaufmännische Direktor Lukas Greppertz soll vor einem Rückzug stehen. Greppertz ist Schlüsselfigur beim rund 400 Millionen Euro teuren Umbau der Festspielhäuser. Im Herbst wird die Position neu ausgeschrieben. Ob der Tiroler sich wieder bewirbt, ist offen. Und heute um 8 Uhr startet die letzte Vorverkaufsphase für das West-Derby Wacker Innsbruck gegen Austria Salzburg. Nach der ersten Vorverkaufsphase war das Stadion bereits zu rund 70% gefüllt. Der FC Wacker Innsbruck rechnet mit einem vollen Haus und 16.000 Besucherinnen und Besuchern. Informationen zum Ticketverkauf für das ÖFB Cup-Match gegen die WSG Tirol werden dann am Montag veröffentlicht. Und mit diesen Infos sind wir jetzt bei Ihnen beim Frühverkehr, Fabian.
0: Das ist U1 Verkehrsservice mit guten Infos. Sie kommen störungsfrei voran. 052 42 61 030 30. Die Nummer sollten Sie eine Verkehrsinformation für uns haben. Wir sagen vielen Dank und wünschen eine gute und sichere Weiterfahrt. Schauen zum Wetter und zu den aktuellen Temperaturen. Da haben wir 9 Grad gerade in Seefeld, 10 Grad in Itter und 12 Grad werden uns in Hall angezeigt. Maximal gehen sich heute 15 bis 21 Grad aus. Die Wolken, die machen sich heute wieder recht gemütlich oben am Himmel über Tirol. Am Vormittag kann sich die Sonne noch ein bisschen zeigen. Am Nachmittag werden dann aber die Wolken wieder etwas dichter und bringen auch Regenschauer mit. Vereinzelt kann es da auch gewittern. Freundlich an zeigt sich dann generell das Wochenende mit einigen Sonnenstunden und bis zu 26 Grad bei den Höchstwerten.
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0: 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Und dann machen wir weiter mit viel schwungvoller Musik. Gleich die Palldauer. Mit Ja, das kannst du. Und das ist jetzt Musik von Brennholz. Und da feiern wir jetzt miteinander und wünschen einen schönen guten Morgen. 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

0: Ja, und David, das muss auch das Motto für den heutigen Freitag sein, oder?
1: Ja, ganz klar. Wir können es, wir können es schaffen.
0: Ja, und ob wir da noch Unterstützung haben und vor allem welche von den Sternen, das schauen wir uns jetzt an.
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0: Mit dem ersten Teil Widder bis Jungfrauen.
1: Die Widder, die fühlen sich heute etwas erschöpft und merken am Nachmittag, dass sie einen Gang zurückschalten sollten. Ein ruhigerer Abend, der tut ihnen gut.
0: Die Stiere sind heute ganz auf ihr Zuhause fokussiert und kümmern sich endlich um etwas, das schon länger repariert werden müsste. Am Abend können sie die Sache dann beruhigt abhacken.
1: Die Zwillinge, die fühlen sich heute kontaktfreudig und kommen auf kurzen Wegen leicht mit anderen ins Gespräch. Vielleicht wird aus einem unbekannten Nachbarn schon bald ein bekanntes Gesicht.
0: Die Krebse, die werden heute von einer alten Erinnerung eingeholt, die an einem längst vergessenen Gegenstand hängt. Dabei fragen sie sich, warum sie ihn eigentlich all die Jahre behalten haben.
1: Die Löwen, die sind heute besonders auf sich selbst konzentriert und treffen eine Entscheidung ganz nach ihren eigenen Vorstellungen. Was zunächst klein wirkt, könnte am Abend überraschend wichtig werden.
0: Und die Jungfrauen, die sehnen sich heute nach etwas Ruhe und ziehen sich für einen Moment aus dem Alltag zurück. Genau diese kleine Auszeit gibt ihnen auch mehr, als sie zunächst erwarten. Und gleich schauen wir uns die zweite Hälfte an. Zuvor freuen wir uns auf die Schürzenjäger. Und da starten wir jetzt den Jodelautomat. Guten Morgen.

0: Und das ist Radio U1 Tirol an diesem Freitagmorgen.
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0: Da machen wir weiter mit der zweiten Hälfte Waage bis Fische.
2: Die Wagen, die wünschen sich heute, dass auch einmal jemand nach ihnen fragt, statt immer nur auf ihre Unterstützung zu zählen. Am Abend ergibt sich die Gelegenheit, offen über ihre Gefühle zu sprechen.
0: Die Skorpione, die sollten heute darauf achten, dass ihre Leistungen nicht anderen zugeschrieben werden. Eine kurze Klarstellung genügt da auch, damit die Wahrheit gesehen wird.
2: Die Schützen, die fühlen sich heute voller Tatendrang, müssen aber schnell handeln, bevor die Motivation nachlässt. Wer einen wichtigen Schritt früh am Tag macht, bringt endlich etwas ins Rollen.
0: Die Steinböcke. Die sprechen heute ein Thema an, das sie schon länger gemeinsam mit jemandem mit sich herumtragen. Ein offenes Gespräch sorgt am Abend für die nötige Klarheit.
2: Die Wassermänner, die erleben heute eine überraschende Begegnung mit jemandem, über den sie sich längst ein festes Bild gemacht haben. Eine neue Seite dieser Person lässt sie ihre Meinung überdenken.
0: Und die Fische, die fühlen sich heute nach einer Stunde ganz für sich selbst, ohne Verpflichtungen und Erledigungen. Wenn sie dieser Zeit Raum geben, entdecken sie wieder, was ihnen wirklich Freude macht. Da wünschen wir jedenfalls schon einmal einen feinen Freitag. Wir begleiten Sie mit viel Musik, freuen uns in Kürze auf den Josch. Gleich auch auf O1 mit dabei die Schilcherlandbuben. Aber jetzt freuen wir uns auf einen Klassiker aus dem Jahr 1979. Das ist Susi Quattro und
2: She's in love with you.
0: Und damit einen schönen guten Morgen.
2: Morgen.

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0: 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Es ist 7 Uhr.
1: Mit Alexander Fekonja. Guten Morgen. In Russland hat die erste Parlamentswahl seit Beginn des Angriffskriegs gegen die Ukraine begonnen. Mehr als 110 Millionen Russinnen und Russen sind bis Sonntag zur Wahl aufgerufen. Dass sich da aber bei den Machtverhältnissen etwas ändert, schließen Beobachter aus. Denn schließlich gibt es keine Alternativen, sagt uns Russland-Experte Gerhard Mangott.
2: Nun, es ist so, dass Wladimir Putin noch immer als Garant für relative Stabilität gilt in den Augen der Bevölkerung. Ob das jetzt stimmt oder nicht, ist da gar nicht so erheblich. Es ist aber auch so, dass es zu Putin keine erkennbare Alternative gibt, denn Putin hat alle wirklichen Gegner ausgeschaltet, ins Exil gezwungen oder ins Gefängnis gesteckt.
1: Ganz ohne Proteste läuft die Wahl aber nicht ab, zumindest nicht im Ausland. Exilrussen haben bereits dazu aufgerufen. Auch in Wien ist bei der russischen Botschaft mit einer solchen Aktion zu rechnen. In Österreich startet im Oktober die Herbstlohnrunde und für die Gewerkschaft Wieder ist klar, es braucht mehr Geld, denn die Reallöhne sind seit 2019 gesunken, in der Gastro sogar um 2,7%, sagt Wieder-Chef Hebenstreit. Kritik übt er auch daran, dass Firmen zu wenig ausbilden. Auf über 11.000 Lehrstellen Suchende kommen nur rund 6.300 offene Stellen. Von einem Fachkräftemangel will er deshalb nichts hören. 171 Jahre könnte es noch dauern, bis Frauen und Männer weltweit wirklich gleichgestellt sind. Ein neuer UNO-Bericht zeigt, dass Organisationen, die sich für Gleichberechtigung einsetzen, auch immer mehr geschwächt werden. Und auch beim Geld gibt's weniger Unterstützung. Die Finanzierung von Frauenrechtsorganisationen ist im letzten Jahr um fast 30% gesunken. Die Suche nach dem Wort des Jahres 2026 hat begonnen. Bis 1. November sucht die Gesellschaft für österreichisches Deutsch wieder Vorschläge. Die können online eingereicht werden. Gesucht wird ein Nachfolger für Elch Emil. Außerdem Kandidaten für das Unwort, das Jugendwort, den Spruch und den Unspruch des Jahres. Abgestimmt wird dann im November. Das Ergebnis gibt's im Dezember.
3: 7:02, liebe Grüße auf die Tiroler Straßen im U1 Verkehrsservice und da kommen Sie soweit störungsfrei voran. Sollte Ihnen was unterwegs auffallen, dann gerne anrufen unter 052 42 61 030 30. Wir sagen vergelt's Gott im Vorhinein und wünschen eine gute und eine sichere Weiterfahrt. Schauen jetzt zum Wetter. Den Wolken, denen gefällt es heute in Tirol wieder recht gut, kann man sagen. Sie breiten sich am Himmel wieder aus. Am Vormittag gibt es noch ein paar Sonnenfenster vereinzelt. Am Nachmittag werden dann die Wolkenpakete insgesamt kompakter und es ziehen dann auch einige Regenschauer drüber. Die Höchstwerte, die erreichen 16 bis 21 Grad maximal. Jetzt sind es gerade 10 Grad in Matrei am Brenner, 12 Grad haben wir in Rattenberg und 11 Grad bei Ihnen in Wildermirming. Das Wochenende, das zeigt sich dann generell schon wieder freundlicher. Morgen am Samstag bei einigen Sonnenstunden und bis zu 25 Grad. Am Sonntag gehen sich dann ebenfalls bei einigem Sonnenschein bis zu 26 Grad aus. Zwischendurch sind auch dichtere Wolken mit dabei. Es bleibt aber trocken.
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3: Ja, eine Woche lang haben wir unseren BYD Dolphin Surf jetzt wieder an einem Ort in Tirol versteckt und viele haben ihn auch wieder gefunden. Diese Woche war er beim Silberbergwerk in Schwarz versteckt und unter allen, die uns ein Selfie im Tirol versteckt und viele haben ihn auch wieder gefunden. Diese Woche war er beim Silberbergwerk in Schwarz versteckt und unter allen, die uns ein Selfie mit dem Auto geschickt haben, haben wir auch diese Woche wieder insgesamt 4 Personen gezogen und die treten bei uns heute in der Frühsendung in Perfekt geweckt.

in einem Quiz gegeneinander an. Wer das gewinnt, ist dann mit dabei im großen Finale am 10. Oktober bei der Innsbrucker Herbstmesse und hat damit weiterhin die Chance auf ein niegelnagelneues Auto. Das heißt, der Quiz 1 gegen 1, das spielen wir gleich. Da meldet sich Kollege David Hotter, der heute quasi der Quizmaster ist. Zuvor haben wir Musik von Tony Christie und jetzt von Andy Borg. Ich brauche ein bisschen Glück und damit wünschen wir einen guten Morgen an diesem Freitag heute am 18. September.

0: Einen wunderschönen Freitagmorgen, Herr AV1. Mein Name ist David Hotzer. Ich bin heute aber nicht alleine da. Ich habe zwei Damen bei mir in der Leitung. Servus, guten Morgen.
1: Guten Morgen.
0: Einmal darf ich bei mir begrüßen die Theresa Hammerle. Du bist aus Imst. Jetzt ist meine erste Frage, das Auto war ja in Schwarz versteckt. Woher hast du die Kenntnisse, dass du das gleich findest da?
1: Der Papa ist ein sehr aufmerksamer AV1-Hörer. Und mit ein bisschen Research-Skills haben wir das nachher relativ schnell gefunden.
0: Okay, ja, das ist natürlich eine große Hilfe. Aber wenn ich jetzt in Imst Auto suchen müsste, ich würde es nicht finden. Also Hut ab an der Stelle. Wann ist denn bei dir sozusagen der erste Impuls da gewesen? Okay, da steht es. Wann habt ihr gewusst, genau da steht es?
1: Das war, glaube ich, gestern Nachmittag, wo noch ein paar Tipps können sein. Und nachher haben wir gesagt, ja, wir probieren es. Wir fahren nochmal hin und dann war es da.
0: Okay. Und als zweites bei mir in der Leitung ist die Lisa. Die Lisa kommt aus Vomp. Das heißt, da ist jetzt die geografische Nähe schon ein bisschen da. Für die war es wahrscheinlich nicht ganz so schwer, oder?
2: Nein, eigentlich nicht. Wir haben es relativ leicht gefunden. Meine Tante hat mir dann einen guten Tipp gegeben.
0: Wunderbar. Also, ich habe es relativ schnell das auch gehabt und ich hätte gesagt, jetzt spielen wir ein bisschen drum, wer dann sozusagen bei der Innsbrucker Herbstmesse dieses Auto auch gewinnen darf. Seid ihr denn bereit?
2: Ja.
1: Ich bin bereit.
0: Dann würde ich jetzt an der Stelle auch mit der ersten Frage beginnen. Bis zu welcher Körpergröße müssen Kinder in Österreich grundsätzlich mit einer geeigneten Kinderrückhalteeinrichtung, also zum Beispiel einem Kindersitz oder einer Sitzhöhung, gesichert werden? A. Bis zu einer Körpergröße von 120 cm, B. Bis zu einer Körpergröße von 135 cm oder C. Bis zu einer Körpergröße von
1: 135 cm.
0: 135, sagst du. Theresa? Das ist richtig. Der erste Punkt geht sozusagen ins Oberland, nach Imst. Das bedeutet jetzt für dich, Lisa, der nächste Punkt, der sollte an die gehen, ansonsten ist das Auto leider sozusagen schon weg.
2: Okay.
0: Macht es ein bisschen spannend. Mit der zweiten Frage fahren wir fort. Mit welcher Zahl wird denn in unserem Straßensystem die Fernpassstraße beziffert? A. Mit B180. B, ist es die B197 oder ist es C, die B199? Ja?
1: Ich glaube die 197.
0: Das stimmt leider nicht. Und damit darf die Lisa jetzt noch antworten. Was würdest denn du sagen?
2: Ich sag die erste. A.
0: Die B180, sagst du.
2: Ja.
0: Ihr macht es ja spannend, weil es ist tatsächlich nicht richtig, leider. Es ist die B179. Damit bleibt es beim 1:0 der Theresa und wir gehen in unsere dritte Frage hinein. Welche Autobahnbrücke verläuft zwischen Griers am Brenner und dem Brennersee? A. Die Europabrücke, B. Die Innbrücke oder C. Die Lueckbrücke?
2: Lisa? A.
0: Die Europabrücke, sagst du, zwischen Griers am Brenner und dem Brennersee. Die Europabrücke ist zwar in der Region, aber das stimmt leider nicht. Damit ist die Theresa am Wort. Was würdest du sagen?
1: Ist es die Lueckbrücke?
0: Lueckbrücke, sagst du.
1: Nein.
0: Ja, machen wir es ein bisschen spannend. Trommelwirbel. Lueckbrücke, stimmt. Es ist die Lueckbrücke. Und damit, Theresa, hast du mit 2:0 das Duell gewonnen.

0: Da wird sich gefreut also. Das bedeutet, du hast jetzt die Chance bei der Innsbrucker Herbstmesse, um das Auto mitzuspielen. Wie sehr würdest du dich freuen?
1: 100, das wäre so cool.
0: Okay, also für das, dass du aus Imst kommend das Auto in Schwarz gefunden hast, hast du es, glaube ich, auf jeden Fall verdient, das Duell auch für dich zu entscheiden. Ich sage danke, Lisa.
1: Ja. Tschüss. Ciao.
2: Ja, das war also das erste Duell. Da haben wir also die nächste Finalistin ermittelt. Und das zweite Duell, das steht natürlich auch noch an. Das gibt es dann um kurz nach 7:30 hier bei uns auf Radio U1 Tirol. Damit wünschen wir einen schönen guten Morgen am Freitag. 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

0: Musik von Sonnwends. Du hebst mich in den Himmel und das ist der Freitagmorgen hier bei uns auf Radio U1 Tirol. 19 Minuten nach 7. Wir freuen uns, Sie begleiten zu dürfen und das tun wir mit viel Musik. Da geht's gleich weiter mit Engelbirds. Und in Kürze auch mit dabei, die Zellbergbuben. Wir wünschen einen schönen guten Morgen.
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0: The Spanish Night is over und der Tiroler Morgen beginnt. Wir haben es 7.30 Uhr und kommen jetzt zu den Tirol-Nachrichten. Im Studio ist David Hotter.
1: Einen feinen Freitagmorgen.
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1: Ist der Tourismus für Arbeitnehmer eine attraktive Branche oder nicht? Das kommt darauf an, wen man fragt. Die Gewerkschaft hat diese Woche kritisiert, dass das Lohnniveau im Tourismus immer noch unter dem Tiroler Durchschnitt liegt. Auch wenn die Gewerkschaftschefin Sonja Föger-Kalschmidt in den letzten Jahren Verbesserungen bei den Arbeitsbedingungen erkennt.
3: Das stimmt. Es hat sich was verbessert. Wir haben da wirklich Arbeitgeber, die man vor den Vorhang holen kann, die wirklich schauen drauf, dass die Arbeitszeiten passen, dass die Leute dementsprechend viele Stunden machen können, dass sich das mit ihrem Privatleben überhaupt so ausgeht. Bei der Bezahlung ist immer noch Luft nach oben im Vergleich zu anderen Branchen.
1: Vor allem auch deshalb, weil Tirol zum Leben das teuerste Bundesland sei. Die Wirtschaftskammer verweist darauf, dass die Löhne im Tourismus in den letzten Jahren stärker gestiegen seien als die Teuerung, was einen Reallohngewinn bedeute. Ein 34-Jähriger hat sich gestern am Innsbrucker Landesgericht wegen versuchten Mordes verantworten müssen. Er soll in Schwarz mit einem Messer auf sein Opfer eingestochen haben, welches wegen der lebensgefährlichen Verletzungen im Bauchbereich notoperiert werden musste. Es besteht dort ein hohes Verletzungsrisiko von Bauchorganen und Blutgefäßen, so die Gerichtsmedizin. Die Messerstiche seien durch eine Daunenjacke, ein Sweatshirt und ein T-Shirt durchgedrungen. Zwischen 9 und 18 Uhr sollte über den Fall verhandelt werden, daraus ist aber nichts geworden. Ein wichtiger Zeuge ist nicht erschienen und soll sich momentan im Ausland befinden. Damit ist es nicht einmal zu den Plädoyers gekommen. Die Verhandlung ist auf unbestimmte Zeit verzagt worden. Dem 34-Jährigen droht lebenslange Haft. Und eine nicht ganz alltägliche Fahrt haben zwei Rettungskräfte des Roten Kreuzes Schwarz durchgeführt. Für eine Patientenüberstellung sind der Sanitäter und die Sanitäterin von Schwarz bis nach Rødbyhavn auf die dänische Insel Lolland gefahren. Auf den rund 1000 Kilometern waren 12 Stunden lang zwei ausgebildete Einsatzfahrer unterwegs, damit er sich am Steuer abwechseln konnte. Nach einer Übernachtung vor Ort ist es wieder zurück nach Tirol gegangen. Und apropos Steuer, da schauen wir jetzt dahinter, was ist auf der Straße los, Fabian?
0: Ja, aber da schauen wir nicht zum Rødbyhavn, sondern auf die Tiroler Straßen und zum U1-Verkehrsservice. Da kommen Sie aktuell störungsfrei voran. 052 42 61 030 30. Die Nummer für Ihre Verkehrsnachrichten an uns. Wir sagen vielen Dank und wünschen eine gute Weiterfahrt. Schauen zum Wetter und der heutige Freitag, der zeigt sich meist grau und auch nass. Die Sonne, die kann sich nur ganz vereinzelt zeigen, am ehesten jetzt dann in der Früh und am Vormittag. Die Höchstwerte, die erreichen dazu maximal 15 bis 21 Grad. Jetzt gerade sind es 11 Grad in Delfes im Stubaital, 13 in Hippach und 12 Grad werden uns in Landeck angezeigt. Deutlich mehr Sonnenschein gibt es dann beim oder am bevorstehenden Wochenende. Die Temperaturen steigen auf bis zu 26 Grad.
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0: Ein Duell haben wir schon hinter uns. Es ist das zweite an diesem Freitagmorgen. Ich wünsche einen feinen Morgen hier auf V1. Mein Name ist David Hotzer, aber auch in dieser Stunde bin ich nicht allein. Ich habe zwei wunderbare Personen bei mir in der Leitung. Ich würde sagen, ich fange einfach einmal mit dem Johannes an. Servus, Johannes.
1: Guten Morgen. Schönen guten Morgen.
0: Servus. Du bist ja aus Schwarz.
1: So ist es.
0: Das heißt, für dich war das Auto jetzt nicht so weit weg. Du hast es relativ leicht gefunden wahrscheinlich, oder?
1: So ist es. Ich habe den praktisch auf meinem Radweg gesehen und habe das dann genützt.
0: Okay, das ist praktisch. Das bedeutet, du hast auch nicht viele Hinweise gebraucht, weil du hast es eh gleich gesehen.
1: Ich habe es gesehen, ja.
0: Okay, wunderbar. Und dann haben wir noch bei uns in der Leitung die Christina Ecker aus Fügenberg. Servus, Christina.
2: Hallo, guten Morgen.
0: Guten Morgen. Es ist Schwarz ja von Fügenberg auch nicht gerade weit weg, aber für die war es wahrscheinlich doch ein bisschen schwieriger, oder?
2: Ich war halt zufällig in Schwarz unterwegs, wie Radio aufs Kloster.
0: Okay.
2: Und auf der immer denkst, jetzt schaue ich da gleich vorbei.
0: Okay, gut, wunderbar. Und jetzt schauen wir, dass wir vielleicht auch euren Tag noch ein bisschen cooler machen dürfen. Wir spielen um das Duell bei der Innsbrucker Herbstmesse. Und wenn ihr ready seid, dann starten wir jetzt einfach mit den Fragen hinein.
1: Mhm. Ich bin ready.
0: Gut. Unsere erste Frage an diesem Freitagmorgen lautet: Ab wie vielen Eintragungen im österreichischen Vormerksystem wird der Führerschein im Beobachtungszeitraum entzogen? A. Bei 4, B. Bei 3 oder bei 5 Eintragungen?
1: Johannes,
0: er war ein bisschen schneller, ja?
1: Bei 3 Eintragungen.
0: Bei 3 Eintragungen, sagst du?
1: Ja.
0: Das ist richtig, Johannes. Damit geht der erste Punkt direkt an dich.
1: Fein.
0: Das heißt jetzt auch im Umkehrschluss, Christina, wenn der nächste Punkt nicht an dich geht, ist das Duell leider schon wieder vorbei.
2: Das passt.
0: Macht es ruhig ein bisschen spannend. Wir gehen in die zweite Frage hinein. Mit welcher Zahl wird die Adelberg-Schnellstraße bei unserem Straßensystem beziffert? Ist das A, die S17, B, die S18 oder C, die S16?
1: Johannes,
0: ja?
1: Die S17.
0: Die S17, sagst du. S17 ist leider falsch. Damit hätte Christina jetzt die Möglichkeit zu antworten. Ist es die S18 oder die S16?
2: Die S16.
0: S16 stimmt.
2: Super.
0: Das bedeutet, unser Zwischenstand 1:1 und es geht in die alles entscheidende Frage hinein. Seid ihr ready?
2: Ja.
1: Ready.
0: Gut. Unsere letzte Frage für heute. Wie heißt der Tiroler Umfahrungstunnel, der knapp vor dem Grenzbereich zwischen Nordtirol und Oberbayern verläuft? Ist es A, der Grenztunnel Füssen, B, der Borzer Claudia-Tunnel oder C,
1: Johannes.
0: Der Tunnel... Johannes?
1: Füssen.
0: Grenztunnel Füssen, sagst du. In diesem Fall ist der Grenztunnel Füssen nicht gesucht.
1: Oje.
0: Christina, ist es der Borzer Claudia-Tunnel oder der Tunnel Pianz Quadratsch, der knapp vor dem Grenzbereich zwischen Nordtirol und Oberbayern verläuft?
2: Also B, der Claudia-Tunnel.
0: Borzer Claudia-Tunnel. Das ist tatsächlich richtig, Christina. Und damit hast du 2 Punkte und dieses Duell gewonnen.
1: Gratuliere, Christine.
0: Das ist sehr fair, natürlich, dass gleich gratuliert wird. Wenn du jetzt das Auto gewinnen würdest, dann auch bei der Herbstmesse, was würde das für dich bedeuten?
2: Ja, das hat mir voll leid, Augen und Ding. Mein Bub ist jetzt, der wird 17. Und ja, über Auto darf man sich durchaus freuen.
0: Auf alle Fälle. Das heißt, du wirst bei uns dabei sein bei der Innsbrucker Herbstmesse. Ich darf mich bei dir bedanken, Johannes. Danke fürs Mitspielen.
1: Gerne. Hat mich gefreut.
0: Und damit darf ich Ihnen jetzt noch einen ganz feinen Freitagmorgen wünschen. Wir hören uns in ein paar Minuten wieder. Ciao, ciao.
1: Super. Ciao, ciao.
2: Vielen Dank. Ciao, ciao.
3: Also zwei Finalistinnen und Finalisten haben wir jetzt wieder ermittelt. Aber nächste Woche geht es dann schon wieder weiter mit der Autosuche irgendwo in Tirol, wenn wir den Biber die Dolphin Surf wieder verstecken. Wenn Sie ihn finden, dann schnell ein Selfie mit dem Auto machen und uns zusenden. Alle Details finden Sie dazu auch auf unserer Homepage online unter u1-radio.at.

0: Es ist 7.43 Uhr.
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0: Jetzt mit Bill Ramsey und Souvenirs.
2: Souvenirs.

0: Und auch der David hat ein paar Souvenirs mit dabei, oder?
1: Ja, drei an der Zahl.
0: Ja, und zwar aus der Sportwelt.
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0: Und da starten wir beim Fußball. David, da ist heute die WSG Tirol einmal mehr im Einsatz.
1: Und David gegen Goliath steht da als Überschrift über dieser Begegnung. Die WSG Tirol gastiert heute in Wien-Hütteldorf beim SK Rapid Wien. Es ist Grün-Weiß gegen Grün-Weiß. Gerade ähnlich sind sich die beiden Teams aber nicht. Das zeigt auch der Blick auf die Tabelle. Wattens hat sich bisher 8 Punkte erkämpft. Die Wiener halten nach 6 Partien bei 15 Punkten, also fast beim Maximum. Und eins muss man definitiv sehen, die Rapidler haben auf dem Papier die stärkste Offensive der Liga mit 18 Toren. War das Runde öfter im Eckigen als bei allen anderen Mannschaften. Wie kann man also heute reüssieren, WSG-Cheftrainer Philipp Semlitsch?
3: Unsere große Stärke ist immer der Charakter, die Charakterstärke der Mannschaft und der Einzelspieler. Und das hat man jetzt da das Spiel wieder gezeigt gegen den TSV Hartberg, wo man schon ja, mit allen 4 Wechseln einmal das Spiel verändern konnte. Und du musst stark anfangen und stark aufhören in Hütteldorf. Du darfst nie einen Abfall haben, in keinster Weise. Und deswegen werden alle Spieler wieder gefragt sein, voll am Limit zu agieren. Und wir im Kollektiv eine Top-Leistung dort brauchen, um was mitzunehmen, was wir noch nicht geschafft haben in Hütteldorf.
1: Ja, in der Tat hat es bei 19 Begegnungen seit 2019 nur einen Sieg für die Wattener gegeben. Rapid wird da wohl wieder in der Grundformation mit 4-2-3-1 zu sehen sein. Man darf Mula Jehaidara oder Peter Nossadol auf den Außenbahnen erwarten. Das sind flinke Spieler und gerade Doll versteht es, sich rund um den gegnerischen 16er aufzuhalten. Ercan Kara und Tony Adamson werden wohl für die offensiven Glanzmomente sorgen. Die Mannschaft, die ist brandgefährlich. Es braucht Klarheit in der defensiven Reihe der Wattener und Kreativität nach vorne. Anpfiff ist heute um 19.30 Uhr im Allianzstadion.
0: Also David gegen Goliath, das heißt, du musst heute gegen Goliath spielen, oder?
1: Ja, wenn ich gegen Rapid spielen würde, wird was rauskommen dabei.
0: Ja, wir schauen jetzt weiter zum Handball. Heute absolvieren die Schwarzer Adler ihr nächstes Heimspiel in der Osthalle. Diesmal gegen den HSG Xentis Lipizzaner Heimat.
1: Ja, ein origineller Name, wie ich finde. Vielleicht einigen wir uns einfach auf Bernbach. Dort kommen die nämlich her. Dank dem super Saisonstart der Handballer aus Schwarz haben sie nach 2 Spielen schon 4 Punkte auf dem Konto. Und heute Abend sollen da möglichst 6 draus werden, sagt Trainer Christoph Jaunik.
4: Wir haben ein Heimspiel, auch gegen starke Gegner wieder. Bernbach hat sich wirklich mit klasse Spielern verstärkt. Das wird nicht einfacher, sondern bleibt auf dem gleichen Level, was die Schwierigkeit betrifft. Wir müssen unsere Abläufe weiter festigen, weiter verbessern.
1: Mehr Konstanz über die gesamten 60 Minuten, das ist das, was der Trainer von seiner Mannschaft noch einfordert.
0: Und jetzt noch ganz schnell zum Eishockey.
1: Der HC Tivac Innsbruck startet heute in das erste Ligaspiel gegen Liga-Neuling HC Milano. Das Heimdoppel geht morgen mit dem Spiel gegen die Vienna Capitals dann in die zweite Runde. Es soll gleich zu Beginn ein Ausrufezeichen gesetzt werden, könnte aber ein härteres Stück Arbeit werden. Immerhin hat Milano einige Spieler mit NFL-Erfahrung in den Reihen. Start ist um 19.15 Uhr.
0: Wunderbar, und wir steigen jetzt ein in den Ohio Express. Yummy, yummy. Damit einen schönen guten Morgen und feines Aufstehen.

0: Einen Freitagmorgen auf Radio U1 Tirol. Der Lederhosenbauer von der Mountain Crew, der begleitet uns gleich und in Kürze auch mit dabei, Franz Signori. Es ist genau 10 Minuten vor 8.
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1: Mit Alexandra Fekonja. Kreml-Chef Putin lässt wählen. In Russland hat die erste Parlamentswahl seit Beginn des Angriffskriegs gegen die Ukraine begonnen. Viel Spannung kommt dabei aber nicht auf, denn echte Gegner sind gar nicht zugelassen. Kritische Stimmen sind im Gefängnis, im Exil oder tot. Rückhalt bekommt Putin aber auch immer noch von der Bevölkerung, sagt Russland-Experte Gerhard Mangott.
2: Die Bevölkerung ist sicherlich kriegsmüde und hätte gerne eine Verhandlungslösung, aber steht weitgehend hinter den Verhandlungszielen, also diesen maximalen Forderungen der russischen Führung. Und was beobachtbar ist, in den letzten Wochen ist die Zahl derer, die für eine Fortsetzung des Krieges plädieren, gestiegen. Und das hängt wieder zusammen mit den Angriffen der Ukraine ins russische Hinterland auf Raffinerien, Ölverladehäfen und ähnliches.
1: Mehr als 110 Millionen Menschen sind bis Sonntag dazu aufgerufen, ein neues Parlament zu bestimmen. Proteste gibt es, wenn, dann nur im Ausland. Trotz Verurteilung muss Magna-Gründer Frank Stronach nicht ins Gefängnis. Die zuständige Richterin in Toronto schließt eine Haftstrafe für den 94-Jährigen wegen seines hohen Alters aus. Das endgültige Urteil im Prozess wegen sexueller Übergriffe soll im Dezember fallen. Die Staatsanwaltschaft hatte ursprünglich 6 Monate Haft für den Austro-Kanadier gefordert. In Irlands Hauptstadt Dublin beraten die EU-Finanzminister heute darüber, wie sie den hohen Spritpreisen entgegenwirken können. Diskutiert wird eine Übergewinnsteuer, mit der hohe Profite der Mineralölkonzerne abgeschöpft werden sollen. Deutschland, Österreich und weitere Länder unterstützen die Idee. Auch Finanzminister Matterbauer ist für Österreich heute mit dabei. Der Aztekenkodex, das Buch, das die jahrhundertealte Geschichte des Volkes erzählt, kehrt nach mehr als 180 Jahren zurück nach Mexiko, zumindest für kurze Zeit, als Leihgabe aus Frankreich. Bis Jahresende bleibt der Kodex in Mexiko statt. Anlass ist das 200-jährige Jubiläum der diplomatischen Beziehungen zwischen den beiden Ländern.
3: Es ist 8:03. Wir begleiten Sie auf den Tiroler Straßen im U1-Verkehrsservice und haben da soweit gute Informationen. Sie kommen störungsfrei voran. Wir wünschen eine gute und vor allem eine sichere Weiterfahrt. Schauen zum Wetter, und da wird es heute wechselhaft in Tirol an diesem Freitag. Jetzt in der Früh und am Vormittag ist es schon meist dicht bewölkt und grau. Die Sonne, die kann sich nur stellenweise zeigen. Ab der Mittagszeit werden dann die Wolken kompakter und es ziehen am Nachmittag auch immer wieder Regenschauer drüber. Die Höchstwerte, die erreichen heute 15 bis maximal 21 Grad. Und jetzt sind es gerade 10 Grad in Elbögen und 11 Grad werden uns in Reute und auch in St. Johann in Tirol angezeigt. Zum Ausblick, und der ist erfreulich, denn das Wochenende, das zeigt sich generell wieder freundlicher. Morgen am Samstag und auch übermorgen am Sonntag gibt es einige Sonnenstunden und die Temperaturen, die steigen auf bis zu 26 Grad.
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3: Einen wunderschönen guten Morgen an diesem Freitag, und es heißt ja bald schon wieder Lederhosen raus und auch das Dirndl raus und O-Zapft ist. Morgen, da startet das Oktoberfest in München, und nächste Woche am 24. September geht es dann auch mit der Wiener Kaiserwiesen los, und wir von U1 sind da ja auch heuer als Partner mit dabei und dürfen beim größten Oktoberfest Österreichs für den Samstag, den 26. September, 4x8 VIP-Tickets für die Loge im Nordic Spirit Kaiserzelt im Wiener Prater verschenken. 3 Gewinner haben wir diese Woche schon ausgelost und heute ziehen wir Nummer 4. Und alle, die beim Gewinnspiel mitgemacht haben, sich angemeldet haben bei uns auf der Homepage, sollten jetzt gut aufpassen. Wir suchen nämlich eine Frau heute, und folgende Dame hat dann gleich 3 Titel lang Zeit, um sich bei uns zu melden und darf sich dann über die VIP-Tickets freuen. Die Frau, wir machen es ein bisschen spannend, die Frau, die kommt aus Niederösterreich, genauer aus Leobendorf, und heißt Jasmin Schwammenschneider. Jasmin Schwammenschneider aus Leobendorf ist heute gezogen worden und hat jetzt insgesamt 3 Titel lang Zeit, sich zu melden bei uns unter 052 42 61 030. Also Jasmin Schwammenschneider aus Leobendorf, bitte melden. Jetzt spielen wir mal zu Beginn die Lausa mit Rückenwind. Hoffentlich hat jetzt auch die Jasmin gleich ordentlich Rückenwind zum Telefon.

da fliegen sie dahin, die 99 Luftballons von der Nena. War ja genau heute vor einer Woche in der Innsbrucker Olympiahalle zu Gast. Muss sagen, das war schon ein lässiges Konzert. Das ist der Freitagmorgen auf U1 und wir sind nach wie vor auf der Suche nach Jasmin Schwammenschneider aus Leobendorf. Es geht um 8 VIP-Tickets für die Wiener Kaiserwiesen. Einen Titel lang hat sie sich noch Zeit, um sich zu melden. Unter 052 42 61 030.

Das war er, der dritte Titel. So lange hat sie Zeit gehabt. Die Jasmin Schwammenschneider aus Leobendorf. Noch einmal zur Erinnerung, es geht um 8 VIP-Tickets für die Loge im Nordic Spirit Kaiserzelt im Wiener Prater, eben bei der Wiener Kaiserwiesn. Ich mache das Telefon auf und frage, ist sie denn in der Leitung? Jasmin Schwammenschneider aus Leobendorf. Ei, da kommt leider nichts zurück. Hat sich nicht gemeldet bei uns. Das heißt, alle, die mitgemacht haben beim Gewinnspiel, dürfen weiter hoffen. Es sind die 8 Tickets weiterhin zur Verfügung. Wir werden dann in dieser Stunde noch einmal einen Namen nennen. Also alle, die das Teilnahmeformular auf unserer Homepage ausgefüllt haben, sollten dranbleiben. Und vielleicht werden wir schon bald ihren Namen nennen. Dann haben sie dann auch wieder 3 Titel lang Zeit, um sich bei uns zu melden. Also heute geht es einmal spannend zu bei unserem Gewinnspiel zur Wiener Kaiserwiesn. Jetzt geht es bei uns weiter mit dem Kasermantel-Duo und dem Kühlschrank Plus. Einen guten Morgen wünschen wir.

0: Hasenmandel-Duo. Und gleich geht's weiter mit den Calimeros.
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0: Und in Kürze auch mit dabei hier vor 1, die Zillertaler Haderlumpen.
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0: 20 Minuten nach 8 haben wir's. Einen schönen Freitagmorgen wünschen wir.
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0: bei uns 8:30, 8:30 und kommen wieder zu den Tirol-Nachrichten mit David Hotter.
1: Guten Morgen am Freitag.
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1: Für 98.000 Kinder und Jugendliche in Tirol hat diese Woche die Schule begonnen. Knapp 7.900 davon sind Tafelklässler, die sich zum ersten Mal auf ihren Schulweg gemacht haben. Mit der Kampagne Schulstart Sicherheitspaket vom Verein Sicheres Tirol soll der Schulweg für sie sicherer werden. Gestern sind den Erstklässlern der Volksschule Ellbögen solche Sicherheitspakete überreicht worden. Darin enthalten sind unter anderem verschiedene Sicherheitstools wie Warnwesten sowie kindgerechtes Infomaterial zur Verkehrssicherheit. Peter Hölzel, Präsident des Vereins Sicheres Tirol, betont, dass es wichtig ist, die Kinder frühzeitig für den Straßenverkehr zu sensibilisieren, sowohl in der Schule als auch zu Hause.
3: Da ist es ganz, ganz wichtig, dass man auch mit den Eltern, mit den Lehrpersonen das gemeinsam umsetzt. Die Eltern können schon im Vorfeld einiges tun, dass man den Schulweg entsprechend vor Beginn der Schule ein bisschen aufzeigt, dass man mit den Kindern es ein bisschen betreut, dass man mit ihnen den Weg abgeht, dass sie wissen, wie sie sich bewegen sollen, und dann ist schon sehr viel getan.
1: Laut Daten der Allgemeinen Unfallversicherungsanstalt AUVA haben sich 2025 österreichweit rund 1.300 Schulwegunfälle mit Kindern im Alter zwischen 6 und 15 Jahren ereignet. Davon hat es in Tirol 104 Schulwegunfälle gegeben, einer war tödlich. Eine 8-Jährige ist gestern Nachmittag bei einem Verkehrsunfall in Zelfs verletzt worden. Das Kind war mit ihrem Kinderfahrrad auf einem parallel zur B171 Tiroler Straße verlaufenden Weg unterwegs. Sie ist von ihrem gleichaltrigen Bruder und einer Angehörigen begleitet worden. Als das Mädchen mit ihrem Rad auf die Bundesstraße gefahren ist, um sie zu überqueren, ist es zur Kollision mit dem PKW einer 24-Jährigen gekommen. Durch den Aufprall ist das Kind auf den Weg zurückgeschleudert worden und dort liegen geblieben. Die 8-Jährige ist mit Verletzungen unbestimmten Grades ist vom Rettungsdienst in die Universitätsklinik Innsbruck gebracht worden. Und das Stadtrat Innsbruck hat beim Mobilitätspreis des Verkehrsclubs Österreich die Kategorie Sharing gewonnen. Das Stadtrat gibt es mittlerweile seit rund 12 Jahren. Etwa 1,12 Millionen Ausleihen hat es seitdem gegeben. Leihräder wären eine ideale Ergänzung zum öffentlichen Verkehr und verbessern das Mobilitätsangebot, so der VCÖ bei der Verleihung in Wien. 8:33 jetzt, wir sind bei Ihnen auf den Straßen, Fabian.
0: Und beim U1 Verkehrsservice, da gibt es einen Staupunkt, und zwar auf der L3 der Wildschönaustraße. Es staut da zwischen Niederau und Wörgl im Baustellenbereich. In Fahrtrichtung Wörgl dauert es aktuell 10 Minuten länger. Ansonsten kommen Sie gut voran. Wir wünschen eine sichere Weiterfahrt. Schauen zum Wetter, und da geht's mit vielen Wolken hinein in diesen Freitag. Das aktuell bei 14 Grad in Terfens und in Kirchbichl, 12 Grad in Imst, 8 Grad werden uns in Avis angezeigt und 11 Grad gerade in Heselgär. Es bleibt heute auch den ganzen Tag meist dicht bewölkt, nur ganz vereinzelt kann sich auch die Sonne zeigen. Am Nachmittag ziehen dann auch immer wieder Regenschauer drüber. Das Wochenende, das wird sonnig bei bis zu 26 Grad.
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0: 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Das ist der Freitagmorgen auf U1 und wir haben sie noch übrig. Und zwar die 8 VIP-Tickets für die Wiener Kaiserwiesen für den 26. September im Nordic Spirit Kaiserzelt im Wiener Prater. Die erste, die wir heute gezogen haben, die hat sich leider nicht innerhalb der 3 Musiktitel gemeldet. Deshalb haben wir jetzt gleich noch einmal gezogen und suchen dieses Mal einen Mann. Und wir machen es da wieder ein bisschen spannend. Er kommt aus dem Tiroler Unterland, genauer aus der Wildschönau Niederau. Gesucht ist jetzt und gezogen worden der Balthasar Steindl. Also, lieber Balthasar Steindl aus der Wildschönau, du hast jetzt 3 Musiktitel lang Zeit, dich zu melden. Und der 052 42 61 030. Bitte anrufen und die VIP-Tickets abholen. Okay.

0: 8 VIP-Tickets sind zum Abholen bereit, kann man sagen. Und hoffentlich ist er jetzt dran, den wir gesucht haben. Die erste Kandidatin hat sich ja nicht gemeldet, deswegen haben wir noch einmal gezogen. Und da ist der Balthasar Steindl aus der Wildschönau Niederau gezogen worden. Und ich hoffe, der ist jetzt in der Leitung. Balthasar Steindl, bist du dran?
1: Jawohl, bin ich.
0: Jawohl, damit hast du gewonnen! Balthasar, für dich geht's auf die Wiener Kaiserwiesn.
1: Dankeschön.
0: Also 8 VIP-Tickets gibt's da, um genau zu sein. Und zwar eben für die Loge im Nordic Spirit Kaiserzelt im Wiener Prater.
1: Na, das war's. Klingt gut.
0: Klingt gut, oder?
1: Ja,
0: sowieso. Wen nimmst du alle mit?
1: Ja, ein Cousin und ein paar Freunde. Die Freundin werde ich mitnehmen, ja.
0: Ja, dann hast du ja einige Tickets zur Verfügung. Also ich kann mir vorstellen, da werden jetzt die einen oder anderen besonders nett zu dir sein künftig.
1: Ja, das würden sie halt eine Runde auslassen, dann lass dich drüber reden.
0: Auf alle Fälle, warst du schon mal auf dem Festl, also auf der Kaiserwiesn?
1: Nein, bin ich nicht gewesen, nein.
0: Warum hast du gesagt, da mache ich mit, da möchte ich unbedingt einmal dabei sein?
1: Ja, weil es hat aber spannend gelungen und Bier trinken tue ich auch gern. Das werden wir diesmal anschauen.
0: Alles klar, also da wünschen wir dir jetzt jedenfalls schon einmal ganz viel Freude. Ganz kurz lese die Begründung noch vor, es hat dir jeder auch hingeschrieben, warum man hinfahren möchte. Du hast einfach geschrieben, weil ich von der Wildschönau bin und immer schon einmal mit meinem Freund auf das Festl wollt.
1: Ja, genau.
0: Ist sympathisch.
1: Ja.
0: Und die Wildschönauer, die können ja ordentlich feiern.
1: Ja, schon, ja. Ich war beim August beim Dorfest.
0: Ja, das stimmt, aber ganz kurz, vielleicht noch, hast du es jetzt selber gehört, dass wir die gezogen haben, oder bist du informiert worden?
1: Ich habe es selber gehört, ja, weil ich beim Backer von bin und da läuft tagtäglich Radio 1 nachher mit gehört.
0: Alles klar, super, dann hat sich das ausgezahlt. Dann gratulieren wir lieber Balthasar Steindl und wünschen dir und allen, die du mitnimmst, schon einmal ganz, ganz viel Spaß als VIP auf der Wiener Kaiserwiesn.
1: Ja, vielen Dank.
0: Ja, und noch einen feinen Tag und ja, viel Spaß noch beim Backern.
1: Ja. Danke.
0: Ja, passt. Und wir machen jetzt weiter mit Musik. Adriano Celentano ist da jetzt an der Reihe. Damit einen guten Morgen auf 1 an diesem Freitag.

0: feinen Freitag hier auf Radio 1 Tirol. Das Wochenende steht vor der Tür und da ist auch wieder einiges geboten bei uns im Land.
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0: Morgen am Samstag, Hornfahrerfest beim Neubauhof in Reit im Alpbachtal. Festbeginn ab 11 Uhr am Vormittag, Einzug der Kühe ca. gegen 14 Uhr. Musikalisch unterhalten die drei Quirigen. Diesen Sonntag Weißenblasen am Schatzberg, um 10 Uhr Bergmesse an der Bergstation der Schatzbergbahn mit anschließendem Musikwandertag. Weitere Infos dazu finden Sie unter www.wildschönau.com. Und nächste Woche am Freitag, da findet der Tiroler Abend im Veranstaltungszentrum Salvena in Hopfgarten statt. Am Samstag folgen dann die Almabtriebsfeste in Hopfgarten, Itter und Kelchsau. Infos dazu finden Sie unter hohe-salve.com/almabtrieb.
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0: Und mit Osborn Kurti und der Chefpartie geht's jetzt in den 57er Chevy.

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1: Mit Alexandra Fekonja. Im Kindesmissbrauchsfall um den österreichischen Kabarettisten Günther Pahl sind gestern weitere Details bekannt geworden. Michael Schäder, offenbar fordert Pahl nun auch selbst Geld von der Mutter und der Großmutter des Kindes zurück.
2: Pahl ist wegen sexuellen Missbrauchs eines kleinen Mädchens sowie wegen Besitzes von Missbrauchsdarstellungen angeklagt. Die Mutter und die Großmutter des Kindes sitzen wegen schwerer Erpressung in Untersuchungshaft. Sie sollen fast 190.000 Euro Schweigegeld von Pahl verlangt haben. Ihr Anwalt spricht aber nicht von Erpressung, sondern von einer über 10 Jahre andauernden Liebesbeziehung zu dritt, schreibt der Kurier heute. Pahl soll nun offenbar umgekehrt selbst Geld von den Frauen zurückfordern.
1: Das betroffene Kind wurde der Mutter mittlerweile abgenommen, weil diese mit ihren beiden Kindern und 19 Hunden in einem Haushalt gelebt und sie aus Überforderung vernachlässigt haben soll. In Österreich startet im Oktober die Herbstlohnrunde und für die Gewerkschaft Wieder ist klar, es braucht mehr Geld, denn die Reallöhne sind seit 2019 gesunken, in der Gastro sogar um 2,7%, sagt Wieder-Chef Hebenstreit. Kritik übt er auch daran, dass Firmen zu wenig ausbilden. Auf über 11.000 Lehrstellensuchende kommen nur rund 6.300 offene Stellen. Von einem Fachkräftemangel will er deshalb nichts hören. Kreml-Chef Putin lässt ein neues Parlament wählen. Zum ersten Mal seit Beginn des Angriffskriegs gegen die Ukraine. Mehr als 110 Millionen Menschen sind in Russland bis Sonntag dazu aufgerufen. Viel Spannung kommt dabei aber nicht auf, denn echte Gegner sind gar nicht zugelassen. Kritische Stimmen sind im Gefängnis, im Exil oder tot. Ein Sieg von Putin und seiner Partei Geeintes Russland gilt daher als sicher. In Deutschland ist gestern der größte Windpark des Landes offiziell in Betrieb gegangen. In der Nordsee rund 110 Kilometer vor Helgoland. Mehr als 2/3 der 64 Turbinen speisen bereits Strom ein. Die volle Kapazität soll im Oktober erreicht werden. Dann sollen die Windräder fast 1 Gigawatt liefern. Genug für rund 700.000 Haushalte.
3: Es ist 9:02. Wir begleiten Sie auf den Tiroler Straßen im U1 Verkehrsservice und da sind uns soweit keine Probleme bekannt. Sie kommen störungsfrei voran. Wir wünschen eine gute und eine sichere Weiterfahrt. Schauen zum Wetter und der heutige Freitag, der zeigt sich meist grau in grau und auch nass. Die Sonne, die kann sich nur vereinzelt zeigen. Am ehesten jetzt noch am Vormittag hin und wieder. Die Höchstwerte, die erreichen heute maximal 15 bis 21 Grad. Jetzt sind es gerade 12 Grad in Rinn, 10 Grad in Jerzens im Pitztal und 14 Grad werden uns in Kufstein angezeigt. Deutlich mehr Sonnenschein gibt's dann am Wochenende. Die Temperaturen steigen auf bis zu 26 Grad.
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3: Da starten wir schwungvoll hinein in diesen Freitagvormittag mit ganz viel Musik. Unter anderem freuen wir uns da auf Brunner und Brunner.
5: Wir sind alle über 40.
3: Mit dabei sind die Gypsy Kings. Ganz neue und passende Musik gibt's vom Wiesenkaiser.
6: Das Leben ist ein Fest und wir sind live dabei.
3: Und wir freuen uns auch auf die Pfundskerle.
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3: Und ab 10 Uhr geht es dann bei uns weiter. Da meldet sich Kollege Philipp Wachter heute live aus Innsbruck. Er ist zu Gast beim Marktplatz und berichtet dort von Kraut und Knolle von den Innsbrucker Markttagen. Also sicherlich sehr, sehr spannend. Seien Sie auch gerne da mit dabei. Ich bin dann Fabian Strickner, sage für heute Servus und wünsche einen feinen Freitag und ein schönes Wochenende.

0: Das Wunschkonzert macht am Sonntag eine Pause. Bis bald, alles Gute, euer Charlie Girmay.
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1: Es ist 9.30 Uhr, im Studio ist David Hotte, ich wünsche einen feinen Vormittag. Ein großes Fragezeichen steht hinter einem Leichenfund im Gemeindegebiet von Mirming. Gestern am späten Vormittag ist im Nahbereich eines Klettersteiges eine leblose Person aufgefunden worden. Ein sofort verständigter Notarzt hat nur mehr den Tod der Person feststellen können. Zur Identität gibt es keine Informationen, auch der genaue Unfallhergang ist derzeit noch unklar. Es laufen aktuell Ermittlungen zum Sachverhalt. 214 Tiroler Schülerinnen und Schüler werden im neuen Schuljahr nicht im Klassenzimmer, sondern zu Hause unterrichtet. Seit den Corona-Jahren geht diese Zahl stetig zurück. So sind es aktuell um 15 weniger als im vergangenen Schuljahr. Warum Eltern ihre Kinder nicht in eine öffentliche Schule schicken, das hat laut Bildungsdirektorin Bettina Eilinger verschiedene Gründe.
2: Der Großteil der Schülerinnen und Schüler, das sind immerhin 92, das sind Kinder auf der Vorschulstufe. Es gibt doch auch Eltern, die sagen, sie wollen einen Großteil des Jahres reisend verbringen. Wir haben auch Eltern, die ja beruflich viel im Ausland zu tun haben.
1: Wer sein Kind selbst zu Hause unterrichten möchte, muss dafür ein pädagogisches Konzept vorweisen und einen Antrag bei der Bildungsdirektion stellen. Am Ende des Schuljahres müssen die Kinder eine Prüfung absolvieren und zeigen, dass sie den Stoff auch tatsächlich beherrschen. Und einen Einsatz der kuriosen Art hat es am Mittwoch für die Feuerwehr Schwarz gegeben. Die Retter sind zu einer technischen Hilfeleistung in einer Kinderbetreuungseinrichtung alarmiert worden. Vor Ort hat sich herausgestellt, dass ein Kind bei einem Klettergerüst zwischen den Sprossen eingeklemmt war. Befreiungsversuche der Pädagoginnen sind ohne Erfolg geblieben. Mit einer Astsäge hat die Feuerwehr die betroffenen Sprossen dann entfernt. Es ist niemand verletzt worden.
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1: Mit Alexandra Fekonja. Die Spritpreise in Österreich sind so hoch wie noch nie, Michael Schäder. Die Preise fürs Tanken gehen aber in der gesamten EU stetig nach oben. Die Union will jetzt reagieren.
2: In Dublin diskutieren die EU-Finanzminister heute, wie sie den hohen Spritpreisen entgegenwirken können. Für Österreich ist Finanzminister Markus Marzabauer mit dabei. Auf dem Tisch liegt eine Übergewinnsteuer, mit der hohe Profite der Mineralölkonzerne abgeschöpft werden sollen. Deutschland, Österreich und weitere Länder unterstützen die Idee, denn der Druck ist groß. Angetrieben vom anhaltenden Krieg im Iran kostet Diesel alleine bei uns in Österreich mittlerweile über 2,28 Euro pro Liter, ein neuer Rekordwert.
1: Ganz unumstritten ist der Vorschlag aber nicht. Kritiker halten eine Übergewinnsteuer für praktisch schwer umsetzbar, weil viele Gewinne der Konzerne im Ausland anfallen. Im Kindesmissbrauchsfall um Kabarettist Günther Pahl gibt es neue Details. Pahl ist wegen sexuellen Missbrauchs eines kleinen Mädchens angeklagt. Die Mutter und die Großmutter des Kindes sitzen wegen schwerer Erpressung in U-Haft. Ihr Anwalt spricht laut Kurier heute aber nicht von Erpressung, sondern von einer über 10 Jahre andauernden Liebesbeziehung zu dritt. Pahl soll nun umgekehrt selbst Geld von den Frauen zurückfordern. Wieder wurde in Australien eine Person von einem Hai attackiert, diesmal vor dem beliebten Sorrento Beach nördlich von Perth. Der Schwimmer wird seither vermisst. Der Strand ist mittlerweile gesperrt. Die Polizei sucht mit einem Hubschrauber nach dem Mann. Schon am Montag wurde ein Surfer in der Region von einem Hai angegriffen. Heuer hat es in Australien bereits 4 tödliche Hai-Attacken gegeben. Die berühmte spiralförmige Architektur des New Yorker Guggenheim Museums hat schon oft an eine Murmelbahn erinnert. Jetzt ist sie tatsächlich eine geworden. Besucherinnen und Besucher können an einer Kurbel drehen und einen bunten Ball durch eine Holzbahn den Spiralgang hinunterrollen lassen. Die Bahn ist Teil einer neuen Ausstellung, die heute eröffnet.
3: Wir haben es genau 2:02. Einen wunderschönen Freitagvormittag hier auf Radio 1 Tirol. Jetzt mit einem kurzen Blick auf die Straßen bei uns im Land. Da sieht es im Großen und Ganzen sehr gut aus. Es ist zwar einiges los, aber die großen Staus, die bleiben momentan aus. Sie kommen da flott an ihr Ziel. Wir wünschen eine gute und vor allem sichere Fahrt. Und schauen zum Wetter, und das wird heute ein Mix aus allem. Aktuell mischen mal sehr, sehr viele Wolken mit in Tirol und vereinzelt sind leichte Regenschauer lokal auch möglich. Im Großen und Ganzen bleibt es aber doch weitgehend über weite Strecken trocken in Tirol. Hin und wieder kann sich sogar mal die Sonne kurz zeigen. Die Höchstwerte heute 16 bis 21 Grad. Der Ausblick aufs Wochenende, der zeigt, der Samstag wird sehr freundlich. Morgen zeitweise sonnig und mit 19 bis 25 Grad wieder ein Stück wärmer. Und auf noch mehr Sonnenstunden dürfen wir uns dann am Sonntag freuen. Also das Wochenende in Summe bei uns in Tirol sehr, sehr freundlich.
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3: Und da wünscht Philipp Wachter einen wunderschönen Freitagvormittag hier auf Radio 1 Tirol, und das Ganze live vom Marktplatz in Innsbruck. Bei uns dreht sich heute alles und sehr viel um regionale Produkte, die es bei uns in Tirol gibt, die es vor allem jetzt im Herbst gibt. Ganz viele sind da heute hier, die das am Marktplatz ausstellen. Kraut und Knolle ist das Motto heute bei uns. Und Sie erfahren natürlich auch die Informationen live bei uns im Programm. Wir liefern die zu Ihnen nach Hause bis 13 Uhr live vom Marktplatz. Sie können gerne herkommen, sich selber ein Bild machen. Ab 11 Uhr geht's hier vor Ort los, und ab 13 Uhr werden bei uns heute auch noch die Ofenbankler spielen. Ein großartiger Freitag steht uns bevor mit großartiger Musik, und die gibt es jetzt von den Globertanern. Schönen Freitagvormittag auf U1 und das live aus Innsbruck.

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Mal ganz ehrlich, singt der Helene Fischer hier bei uns live auf Radio 1 Tirol und das Ganze aus Innsbruck vom Marktplatz heute. Wetter spielt mit, das ist trocken und das ist wichtig. Wir sind heute bei Kraut und Knolle. Heute stellen wir die Tiroler Landwirtschaft einmal mehr auf die ganz, ganz große Bühne, dort, wo sie hingehört. Weil wenn wir über Kraut und Knolle sprechen, dann geht es um viel mehr als eigentlich nur um Gemüse, regionale Produkte. Oder vielleicht heute einen schönen Herbsttag. Es geht um unsere Tiroler Landwirtschaft, die Bäuerinnen und Bauern, die früh aufstehen, jeden Tag bei jedem Wetter, ganz egal, was auch am Vortag so passiert ist, und mit unglaublich viel Arbeit und Leidenschaft dafür sorgen, dass wir die besten Produkte, die direkt vor der Haustür wachsen, bei uns am Teller liegen. Und dass die Landwirtschaft auch so großartig aussieht, wie sie aussieht. Und daher ist so eine Bühne wie heute ganz, ganz wichtig. Sie können gerne vorbeikommen. Kraut und Knolle am Marktplatz in Innsbruck auch. Radio 1 Tirol ist live vor Ort. Wir haben natürlich viel Musik mit. Einerseits bei uns im Programm Johnny Logan und die Ofenbankler dann auch noch live bei uns auf der Bühne. Direkt am Marktplatz in Innsbruck ab 13 Uhr werden die aufspielen. Also schaut gerne vorbei, uns würde es freuen. Und wir werden die ganzen Aussteller natürlich auch ein bisschen vorstellen hier. Schönen Freitag auf

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Matthias Reim hier auf O1 und das Ganze live aus Innsbruck vom Marktplatz. Aber in Kürze schauen wir natürlich auch nach Schwarz zu uns ins Studio. David Hotter macht sich schon bereit und hat die Tirol-Nachrichten vorbereitet. Die gibt's gleich nach Juhi aus Tirol. Schönen

0: Und recht haben sie, Juhe aus Tirol. Wenn's dir taugt, dann tu's. Gleich geht's mit Filmmusik weiter bei uns hier auf V1. Uwe Busse, Andrea Berg oder auch der Volksrock'n'Roller Andreas Gabalet zuvor ins Studio nach Schwarz. Und jetzt gibt's die Tirol-Nachrichten.
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2: Es ist 10.30 Uhr aus dem Nachrichtenstudio in Schwarz, meldet sich David Hotze. Ich wünsche einen feinen Vormittag. Ist der Tourismus für Arbeitnehmer eine attraktive Branche oder nicht? Das kommt drauf an, wen man fragt. Die Gewerkschaft hat diese Woche kritisiert, dass das Lohnniveau im Tourismus immer noch unter dem Tiroler Durchschnitt liegt. Auch wenn die Gewerkschaftschefin Sonja Vöger-Kahlschmidt in den letzten Jahren Verbesserungen bei den Arbeitsbedingungen erkennt.
3: Das stimmt. Es hat sich was verbessert. Wir haben da wirklich Arbeitgeber, die man vor den Vorhang holen kann, die wirklich schauen drauf, dass die Arbeitszeiten passen, dass die Leute dementsprechend viele Stunden machen können, dass sich das mit ihrem Privatleben überhaupt ausgeht. Bei der Bezahlung ist immer noch Luft nach oben im Vergleich zu anderen Branchen.
2: Vor allem auch deshalb, weil Tirol zum Leben das teuerste Bundesland sei. Die Wirtschaftskammer verweist darauf, dass die Löhne im Tourismus in den letzten Jahren stärker gestiegen seien als die Teuerung, was einen Reallohngewinn bedeute. Mehr dazu im Mittagsjournal. Ein spektakulärer Verkehrsunfall hat sich heute in den Morgenstunden im Kaunertal zugetragen. Ein Pkw-Lenker ist auf der Kaunertaler Gletscherstraße in einer Kehre von der Fahrbahn abgekommen und in eine Böschung gestürzt. Dort hat sich das Fahrzeug überschlagen und ist auf dem Dach liegen geblieben. Der Verunfallte ist mit dem Rettungshubschrauber in ein Krankenhaus geflogen worden. Er dürfte ersten Informationen zufolge nur leichte Verletzungen erlitten haben. Und noch flott zum Sport. Nachdem die ersten Tickets für das Schlagermatch in der zweiten Bundesliga, FC Wacker Innsbruck gegen SV Austria Salzburg, schnell vergriffen waren, hat heute um 8 Uhr die zweite Vorverkaufsphase gestartet. Nach der ersten Verkaufsphase war das Tivoli-Stadion bereits zu rund 70% gefüllt. Nach der Wiederaufnahme des Verkaufs rechnet man bei den Wacker-Verantwortlichen mit einem vollen Haus und rund 16.000 Besucherinnen und Besuchern. Ein paar Tage später wartet dann das ÖFB-Cup-Duell gegen die WSG Tirol. Infos zum Ticket Verkauf werden am Montag veröffentlicht. Der FC Wacker Innsbruck bittet alle, die zu den Spielen kommen, mit den Öffis anzureisen. Die Fußballtickets gelten im IVB-Netz auch als Öffi-Tickets. Und das war soweit das Neueste aus dem Land für Sie.
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0: Und genauso musikalisch klingt dieser wunderschöne Freitagvormittag hier auf Radio 1 Tirol. Wir sind live zu Gast am Marktplatz in Innsbruck. Die letzten Handgriffe, die letzten Vorbereitungen. Ab 11 Uhr geht's los. Kraut und Knolle. Heute holen wir die Tiroler Landwirtschaft mal wieder auf eine sehr coole und große Bühne hier inmitten von Innsbruck. Und Radio 1 Tirol darf live zu Gast sein bis 13 Uhr. Und dann geht's dann auch noch mit den Offenbanklern weiter. Unter anderem, heute schon sehr früh da gewesen, die Anja Brozeller, Gemüsebauberaterin von der Landwirtschaftskammer Tirol, und die steht jetzt bei uns. Anja, wunderschönen Vormittag. Hallo.
1: Ja, guten Morgen.
0: Es freut uns sehr, dass du kurz die Zeit nimmst für uns. Hast du alles schon aufgebaut? Bei dir ist, glaube ich, alles schon ready. Du kennst dich natürlich bei den Gemüsebauern bestens aus. Nimm uns mal kurz so mit, eine Vielfalt. Was gibt es denn bei uns in Tirol und was würdest jetzt du sagen, da sind wir besonders gut, was das Gemüse anbelangt?
1: Ja, also wir bauen hier in Tirol vor allem Frischgemüse an, also kein Verarbeitungsgemüse, aber eben ganz, ganz viel für den Frischverzehr und fürs Lager. Ganz besonders stark sind wir natürlich beim Radiesel, aber wir haben auch ganz viel Salate, wir produzieren recht, recht viel Karotten, Kohlgemüsearten sind wir generell recht stark, Lauch hat auch in den letzten Jahren ziemlich viel zugenommen.
0: Jetzt ist natürlich einiges davon da. Was kann man denn heute da natürlich auch kaufen oder auch vielleicht sogar probieren?
1: Ja, also natürlich die klassischen Herbstgemüsesachen. Also ganz klar haben wir vor Ort natürlich alles, was der Acker jetzt gerade noch hergibt. Und wir können da momentan noch aus den Vollen schöpfen. In ein paar Wochen schaut es dann schon ein bisschen anders aus. Aber gerade am Ende des Sommers haben wir eigentlich fast alles noch da. Vor allem natürlich ganz klassisch ist der Kürbis. Bei dem Wetter jetzt heute lädt der natürlich auch besonders ein. Aber wir haben eigentlich gerade unsere Anbauern, die heute auch verkaufen können, die haben eigentlich alles für sie da. Und wir freuen uns, wenn sie bei uns einkaufen kommen.
0: Du hast natürlich auch immer wieder Kontakt mit den Bäuerinnen und Bauern. Wie war denn die Ernte jetzt gerade auch, was den Kürbis anbelangt? Ich sehe sehr viele und sehr große und sehr orange da. Also ich würde sagen, doch, die war ganz gut, glaube ich.
1: Ja, also das Jahr war natürlich schon herausfordernd, einfach weil wir natürlich recht heiß hatten. Das war ja bei uns allen, haben wir alle ja gemerkt. Aber die Tiroler haben recht früh auch in Bewässerungsanlagen investiert in den letzten Jahren, einfach weil das auch nötig ist. Und wir haben da einfach den Standort verbessert, dass wir da gut drauf zugreifen können. Und dadurch haben wir wirklich eine gute Ernte erzielt. Natürlich mussten wir ein paar Einbußen einnehmen, aber letzten Endes ging das gut soweit.
0: Genau, also es sind unterm Strich dann doch gute Nachrichten. Das freut uns natürlich sehr. Heute kann man sich ein Bild davon machen und auch bei dir drüben, Anja, was kann man da bei dir machen beim Stand?
1: Ja, bei uns gibt es eine Karottenverkostung von unserem Versuchsfeld, das wir auch haben. Dann haben wir außerdem noch verschiedene Sachen, die man mitnehmen kann, zum Beispiel Karottensaatgut, das man dann daheim selber im nächsten Frühjahr aussehen kann. Und wir haben einen kleinen Drohnenfilm, wo man auch sehen kann, was die Betriebe so auf den Feldern machen, weil wir die Maschinen ja schlecht mitbringen konnten. Und einen Haufen Gemüsebauern haben wir auch da, die man gerne löchern darf und Fragen stellen darf.
0: Da gibt es natürlich die Tipps und Tricks aus erster Hand. Anja, dir viel Spaß heute übers Wochenende und gute Gespräche bei deinem Stand. Danke fürs Interview und wir spielen die Musik. Andreas Gabalé. Schönen Freitagvormittag auf Radio 1 Tirol.

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Und das waren die Everly Brothers hier auf U1. Wunderschönen Freitagvormittag. Wir haben es kurz vor 11 Uhr. In 4 Minuten gibt es bei uns das Neue aus Österreich und der Welt. Und das haben Sie vermutlich in den letzten Tagen mitbekommen. Der Dieselpreis ist in Österreich weiter gestiegen, mittlerweile auf einem neuen Rekordhoch. Da muss reagiert werden politisch. EU-weit soll da jetzt was passieren. Was man sich da genau für Gedanken gemacht hat, die gibt es in Kürze bei uns. Und zwar um 11 Uhr in den Nachrichten aus Österreich und der Welt. Schönen Freitagvormittag.

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1: Mit Hannes Haab. Österreich hat nach über 5 Jahren wieder ein Klimagesetz. Die Regierung hat heute den Entwurf in Begutachtung geschickt. Ziel ist, dass Österreich bis 2040 klimaneutral wird. Das Gesetz baut auf 3 Säulen auf, erklärt heute Umweltminister Norbert Totschnig. Die erneuerbaren Energien sollen ausgebaut werden und durch bessere Kühlung und Wasserversorgung soll sich Österreich an den Klimawandel anpassen, sowie...
2: Als 3. Säule verankern wir im Klimagesetz die Kreislaufwirtschaft. Sie ist ein wichtiger Teil unserer Wirtschaft, reduziert den Ressourcenverbrauch, führt zu weniger Abfall und macht uns von Rohstoffen, Importen weniger abhängig. Und dadurch werden natürlich auch die Treibhausgasemissionen verringert.
1: Zusätzlich sollen die Landwirte mit 240 Millionen Euro entlastet werden, indem ihnen ab Jänner 2027 2/3 ihres monatlichen Sozialversicherungsbeitrags erlassen werden. Der Dieselpreis in Österreich geht stetig nach oben. Mittlerweile ist er auf fast 2,30 Euro pro Liter gestiegen. Ein neues Rekordhoch. Grund sind die anhaltenden Spannungen am Persischen Golf. Heute treffen sich auch die EU-Minister in Dublin. Dort wird unter anderem über eine europaweite Übergewinnsteuer für Mineralölkonzerne diskutiert. Auch Finanzminister Marterbauer ist dabei und unterstützt die Idee. Um italienische Schiffe im Roten Meer zu schützen, will Italien nun selbst die Marine schicken. Man will nicht auf eine gemeinsame Entscheidung der EU warten, sagt der italienische Verteidigungsminister Crosetto. Grund ist die Houthi-Miliz, die mit einer Blitzoffensive die wichtige Meerenge von Mab al-Mandab unter ihre Kontrolle gebracht hat und damit die Schifffahrt zwischen Europa und Asien jederzeit stören kann. Die Suche nach dem Wort des Jahres 2026 hat begonnen. Bis 1. November sucht die Gesellschaft für österreichisches Deutsch wieder Vorschläge. Die können online eingereicht werden. Gesucht wird ein Nachfolger für Elch Emil. Außerdem Kandidaten für das Unwort, das Jugendwort, den Spruch oder Unspruch des Jahres. Abgestimmt wird dann im November. Das Ergebnis gibt's im Dezember.
3: Soweit das Neueste aus Österreich und der Welt. Wir haben es 11:02 und schauen auf die Straßen bei uns in Tirol, der U1-Verkehrsüberblick mit guten Nachrichten an diesem Freitagvormittag. Sie kommen da momentan flott an Ihr Ziel und müssen mit keinen größeren Problemen rechnen. Wir wünschen eine gute und vor allem eine sichere Fahrt. Und schauen zum Wetter. Relativ schwierig, wenn man heute vor dem Kleiderschrank steht, was man da alles so anziehen soll. Ein Mix aus allem am heutigen Freitag. Es mischen sehr, sehr viele Wolken mit. Vereinzelt sind leichte Regenschauer lokal möglich. Im Großen und Ganzen bleibt es aber über weite Strecken auch trocken. Hin und wieder zeigt sich dann aber auch mal kurz, wenn man Glück hat, die Sonne. Die Höchstwerte heute 16 bis 21 Grad. Der Ausblick aufs Wochenende. Der Samstagmorgen wird sehr freundlich, zeitweise sonnig und mit 19 bis 25 Grad auch ein Stück wärmer wie heute. Und noch mehr Sonnenstunden gibt es dann am Sonntag für uns. Also das Wochenende in Summe sehr freundlich in Tirol.
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3: Und da wünscht Philipp Wachter einen wunderschönen Freitagvormittag live aus Innsbruck vom Marktplatz. Die Innsbrucker Markttage finden statt, Kraut und Knolle. Und jetzt ab 11 Uhr sind die Türen geöffnet. Ganz viele regionale Partner, Bäuerinnen und Bauern sind heute hier direkt live vor Ort mit Ständen und ihren Produkten. Vor allem was die Ernte anbelangt, von den ganzen Herbstprodukten, ganz viel Kürbisse in Orange. Also man kann ja heute herkommen, kann alles mal probieren, kann mit den Bäuerinnen und Bauern direkt live hier vor Ort sprechen. Und wir sind auch zu Gast, jetzt noch mit unserem Live-Programm bis 13 Uhr und dann ab 13 Uhr übernehmen auch noch die Ofenbankler. Also es lohnt sich auf alle Fälle, heute bei uns vorbeizuschauen. Und jetzt gibt es die Filzmoser Tanzlmusik. Schönen Freitag, kommen Sie.

0: Musik von Claudia Jung hier auf Radio 1 Tirol an diesem wunderschönen Freitagvormittag live vom Marktplatz in Innsbruck, der sich immer mehr fühlt, jetzt schon in den ersten Minuten. Die ersten Kaffee werden da schon getrunken. Richtig gemütliche Atmosphäre heute. Bei mir ist jetzt Heike Kiesling, Geschäftsleitung von Innsbruck Marketing. Heike, einen wunderschönen Vormittag. Schön, dass du bei uns bist.
1: Auch von mir einen wunderschönen Vormittag und danke für die Einladung, dass ich da mit euch plaudern darf.
0: Kraut und Knolle, die Tiroler Landwirtschaft inmitten von Innsbruck. Wie ist denn die Idee genau für das Event entstanden?
1: Ja, ich muss zugeben, das Schöne ist, dass nicht immer die Ideen nur von uns kommen, sondern da ist wirklich so gewesen, dass die Tiroler Gemüsebauern auf uns zukommen sind, beziehungsweise eigentlich direkt an den Johannes Anzengruber als Bürgermeister. Und wie wir halt so sind, gute Ideen finden immer ganz großen Anklang und deswegen ist das auch so ein richtig cooles Format, wo wir einfach gemeinsam mit unterschiedlichen Leuten und auch unterschiedlichen Kräften dieses Wochenende gestalten, mitten in Innsbruck.
0: Ich hake ein bisschen nach bei gemeinsam. Wer gehört da dazu? Welche Partner habt ihr euch da ins Boot geholt, dass sowas wie jetzt und auch in den nächsten Tagen stattfinden kann?
1: Ja, vorrangig natürlich die Tiroler Gemüsebauern, die wirklich mit unfassbar großem Engagement da von Anfang an mit dabei sind. Aber auch Bio vom Berg, das Agrarmarketing, die Landwirtschaftskammer, unterschiedliche Gastronomen, die auch mit da dabei sind und ihr als U1 natürlich. Das sind ganz wichtige Partner. Unterschiedliche Partner, nicht jeden Tag immer und ich glaube, das macht dann auch die Vielfalt aus.
0: Wir haben so eine großartige Tiroler Landwirtschaft, aber sie muss natürlich auch von den Vorhang geholt werden. Sie braucht eine Bühne und heute hat sie eine, finde ich, eine Bühne mit sehr speziellem Flair mitten in der Hauptstadt in Innsbruck. Da gehen natürlich ganz, ganz viele Studentinnen und Studenten vorbei, seit den frühen Morgenstunden schon mit dem Radl oder es kommen auch viele Gäste, die schauen. Also da inmitten von Innsbruck hat es schon einen Flair, der sehr viel Spaß macht, glaube ich.
1: Ja, und es ist ja auch prädestiniert hier am Marktplatz vor der Marktplatz.

0: hier auch spielen, also auch mit Live-Musik, aber nicht nur heute, passiert da viel auch am Morgen, am Samstag und am Sonntag. Habt ihr ein großartiges Programm, Heike?
1: Genau, also morgen am Samstag haben wir die Selbstbrennten auch, die für Unterhaltung sorgen und den ganzen Tag natürlich auch das kulinarische, aber auch das genießerische und musikalische Angebot hier im Marktplatz. Und am Sonntag der große Festumzug vom Franziskanerplatz direkt hier auf den Marktplatz, wo dann die Musikkapelle Mühlau auch noch aufspielen wird. Also das ist natürlich dann das Highlight.
0: Und es ist das Allerbeste. Wir beim Radio wissen in der Regel immer, wie das Wetter wird und es wird sehr gut. Samstag und Sonntag, ein Top-Wetter für diese Veranstaltung. Heike Kiesling, vielen, vielen Dank, dass wir dabei sein haben dürfen. Es macht mega Spaß da und ich wünsche heute, morgen und übermorgen großartige Tage da am Marktplatz.
1: Danke euch und auch viel Vergnügen beim Vorbeischauen.
0: Und wir bringen die Musik mit und damit geht's jetzt weiter und wir freuen uns an alle, die kommen live zu uns hier auf dem Marktplatz. Wunderschönen Freitagvormittag.

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0: Die Meierin auf V1 gemeinsam mit Michael Ross an diesem wunderschönen Freitagvormittag. Wir sind live am Marktplatz in Innsbruck, schauen jetzt aber ins Studio nach Schwarz. Es ist nämlich genau 11.30 Uhr und dort steht David Hotter und der hat für uns das Neueste aus Tirol vorbereitet.
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2: Für knapp 98.000 Kinder und Jugendliche in Tirol hat diese Woche die Schule begonnen. Knapp 7.900 davon sind Tafelklässler, die sich zum ersten Mal auf ihren Schulweg gemacht haben. Mit der Kampagne Schulstart-Sicherheitspaket vom Verein Sicheres Tirol soll der Schulweg für sie sicherer werden. Gestern sind den Erstklässlern der Volksschule Ellbögen solche Sicherheitspakete überreicht worden. Darin enthalten sind unter anderem verschiedene Sicherheitstools wie Warnwesten sowie kindgerechtes Infomaterial zur Verkehrssicherheit. Peter Hölzel, Präsident des Vereins Sicheres Tirol, betont, dass es wichtig ist, die Kinder frühzeitig für den Straßenverkehr zu sensibilisieren, sowohl in der Schule als auch zu Hause.
3: Da ist es ganz, ganz wichtig, dass man auch mit den Eltern, mit den Lehrpersonen das gemeinsam umsetzt. Die Eltern können schon im Vorfeld einiges tun, dass man den Schulweg entsprechend vor Beginn der Schule ein bisschen aufzeigt, dass man mit den Kindern es ein bisschen betreut, dass man mit ihnen den Weg abgeht, dass sie wissen, wie sie sich bewegen sollen, und dann ist schon sehr viel getan.
2: Laut Daten der Allgemeinen Unfallversicherungsanstalt AUVA haben sich 2025 österreichweit rund 1.300 Schulwegunfälle mit Kindern im Alter zwischen 6 und 15 Jahren ereignet. Davon hat es in Tirol 104 Schulwegunfälle gegeben. Einer war tödlich. Nächste Woche soll, wie berichtet, endgültig die Ausschreibung der neuen Zillertalbahn-Garnituren starten. Bis heute war noch unklar, ob sich die Steiermark mit ihrer Murtalbahn an der Ausschreibung beteiligen wird. Grünes Licht von Seiten der Pinzgaubahn aus Salzburg hat es ja schon länger gegeben. Heute ist bekannt geworden, die Steiermark wird sich an der Ausschreibung beteiligen. Somit können die größten Synergieeffekte in puncto Beschaffungspreis erzeugt werden. 6 neue Akku-Hybrid-Züge sollen für die Zillertalbahn angeschafft werden. Unterstützung gibt es vom Mobilitätsministerium. Einerseits in Form einer anteiligen Mitfinanzierung der Züge, andererseits durch Aufstockung des mittelfristigen Investitionsprogramms für Privatbahnen auf 114 Millionen Euro. Und in Innsbruck werden jetzt Zähldaten eingesetzt, um Menschen im Naturraum gezielt lenken zu können. Diese anonymen Daten helfen dabei, stark frequentierte Bereiche zu erkennen, Angebote gezielt weiterzuentwickeln und sensible Räume zu entlasten. Dabei ist die starke Nutzung der Trails in der Region rund um Innsbruck aufgefallen. Auch die Mountainbike-Routen und Wanderwege sind analysiert worden. Die neuen Daten würden zeigen, wo akuter Handlungsbedarf bestehe. Dort könne man jetzt eingreifen, sagt der Innsbrucker Bürgermeister Johannes Anzengruber. Und Innsbruck ist schon unser Stichwort. Dorthin schauen wir jetzt und zu dir auf die Straßen, Philipp.
0: Vielen Dank, David Hotter. In Schwarz, Freitag, 18. September, wir haben es 11.32 Uhr, der U1-Verkehrsüberblick. Und wir schauen da auf die A12 Inzell-Autobahn. In Fahrtrichtung Deutschland staut es momentan vor dem Grenzübergang bei Kiefersfelden. Sie müssen da eine Viertelstunde mehr einplanen. Ansonsten kommen Sie aber flott an Ihr Ziel. Wir wünschen eine gute und vor allem eine sichere
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0: Bernie Blank und die Jukebox Brothers. Auf O1 am Freitagvormittag. Die singen vom Tennisplatz. Wir sind heute aber am Marktplatz und zwar in Innsbruck und holen die Tiroler Landwirtschaft vor den Vorhang hier auf eine wunderschöne Bühne inmitten der Innsbrucker Innenstadt. Bei mir ist jetzt Stefan Müßiggang. Stefan, so eine Bühne wie heute, wie wichtig ist die für die ganzen Gemüsebauer? Du bist ja auch Obmann von den Tiroler Gemüsebauern.
1: Ja, ins Freiz, dass wir auch heute da sein können und dass das Fest schon gut besucht ist. Für uns ist das eine tolle Plattform, in die Leute der Bevölkerung, in den Kunden zu zeigen, was wir alles produzieren, wie wir es produzieren und damit sie gesunde Gemüse kaufen können im Geschäft und von unseren Produkten gut schmecken können.
0: Was würdest du sagen, jetzt wenn wir über das Gemüse sprechen, wo sind wir Tiroler richtig gut im Gemüse? Was sind so die, wo wir wirklich sagen, die holen wir gern von den Wagen, weil das haben wir absolut drauf?
1: Ja, unsere Hauptprodukte in Tirol ist natürlich das Radieschen, wo es da Anfang April immer losgeht. Da sind wir das größte Anbaugebiet in Österreich. Aber bei Karotten und Bohre sind wir stark vertreten.
0: Jetzt haben wir natürlich heuer schon, und das war auch immer wieder Thema bei uns auf Radio 1 Tirol, mit dem Klima eine große Herausforderung gehabt, gerade in der Tiroler Landwirtschaft. Es waren so viele heiße Tage mit dabei, sehr, sehr viele trockene Phasen. Wie geht es dem Gemüse damit? Hat das irgendwie Auswirkungen gehabt auch auf die Ernte heuer?
1: Ja, von daher muss ich sagen, wir haben da wirklich ein tolles Anbaugebiet. Wir haben viel kühlere Nächte als unsere östlichen Mitbewerber. Dadurch kann sich das Gemüse im Geschmack voll entwickeln und auch vom Niederschlag sind wir eher bevorzugt. Und zusätzlich haben wir noch perfekt eingerichtete Bewässerungsmöglichkeiten. Es war heuer ein sehr mühsames Jahr, wir müssen mit dem Wasser dahinter sein, aber wir haben schon lange nicht mehr so tolle und schöne Produkte ernten können, wie wir heuer ernten.
0: Und die kann man sich jetzt heute, morgen und übermorgen da bei den Innsbrucker Markttagen ein bisschen genauer angesehen. Kann sie kosten, holt sich Tipps und Tricks natürlich von den Experten direkt da vor Ort. Und das Schöne ist, ihr habt euch in den nächsten Tagen auch ein cooles Programm überlegt und ihr wart sehr brav heuer. Das Wetter wird ein Traum. Morgen und übermorgen, Stefan. Und er hat ein Grinsen im Gesicht. Absolut zu Recht.
1: Ja, ganz besonders freuen wir uns dann auf dem Festumzug am Sonntag um 11 Uhr, wo wir mit verschiedenen Wegen dann im Marktplatz einziehen und dann hoffentlich einen schönen Sonntag genießen können.
0: Dafür drücken wir euch natürlich ganz fest die Daumen. Genießt die Tage, genießt die Markttage und Sie können natürlich gerne noch bei uns vorbeischauen. Wir sind auch noch bis 13 Uhr live vor Ort. Am Nachmittag werden ab 13 Uhr dann die Ofenbankler live spielen hier am Marktplatz. Also ein buntes Programm, Stefan Müßiggang. Vielen, vielen Dank und toi, toi, toi für die nächsten Tage. Und Andreas Giener wird in Kürze bei uns sein. Auch mit dem werden wir ein bisschen über das Gemüse plaudern. Jetzt aber Musik. Olivier Newton-John und John Travolta.

0: die Summer Nights hier AV1. Einen wunderschönen Freitagvormittag und das Ganze live vom Marktplatz in Innsbruck bei Kraut und Knolle. Die Tiroler Landwirtschaft ist heute da, von ganz, ganz viele Gemüsebauern aus unserem Land, die heute ihre Produkte da präsentieren dürfen vom Jahr 2026, unter anderem auch Andi Ginner. Andi, ganz spannend, hast mir jetzt du gerade davon noch erzählt, weil ich dich gefragt habe, ob die Ernte schon vorbei ist. Dann sagst du, nein, die ist noch lange nicht vorbei und vor allem, die dauert auch immer länger jetzt. Hat sich so ein bisschen entwickelt. Wie kann man sich das vorstellen?
1: Ja, also früher war es einfach so, der Vater hat immer gesagt, am 1.11. Allerheiligen muss die Ernte abgeschlossen sein. Ja, das gibt es jetzt nicht mehr so. Also jetzt geht es schon länger, wesentlich länger. Es gibt ja auch Kulturen, die was ja im Winter dreinbleiben, also im Boden, so wie ein Bohre, ein Lauch. Der bleibt rein und wird dann im Frühjahr wieder geerntet. Und mittlerweile ist es aber auch so, wenn zu Weihnachten der Sommerwind kommt, wie wir es halt die letzten Jahre immer gehabt haben, dann können wir sogar ums Christkindlnummer einen frischen Bohre aus dem Feld ernten.
0: Wir haben, sehr, sehr spannend, wir haben heuer einen sehr heißen Sommer gehabt. Viele Hitzetage haben wir jetzt gerade auch vom Stefan Müssigang schon gehört. Okay, die Ernte ist aber sehr, sehr gut. Man hat sich weiterentwickelt mit Bewässerung zum Beispiel. Aber wie plant ihr die Zukunft, wenn man weiß, okay, es wird nicht viel kühler werden, es wird immer wieder mehr Hitzetage geben, auch bei uns in Tirol. Kann man dann noch alles überhaupt sein Gemüse anpflanzen? Muss man vielleicht ein paar Sorten wegtun oder Sorten dazu tun, die ein bisschen robuster sind?
1: Ja, auf alle Fälle. Also wir haben es heuer im Sommer gesehen, wir haben ja Riesenprobleme gehabt mit Rucola, Vogelsalat, also die ganzen Baby-Leaf-Salate, das war heuer fast unmöglich zu produzieren. Hat man ja dann mitgekriegt im Einzelhandel oder in der Gastronomie, dass sie kaum verfügbar waren. Aber im Gegenzug sieht man es, wie der Notz Andreas das gemacht mit der Wassermelone. Also auch das wächst mittlerweile in Tirol und ganz gut. Und ich glaube, dass es... Ob wir jetzt irgendwann einmal eine Ananas oder Banane machen, bezweifle ich mal stark. Aber schauen wir, wohin die Reise geht. Ich glaube, für uns ist es sehr, sehr wichtig, dass wir nicht stehen bleiben, also auch in der Landwirtschaft. Immer versuchen, neue Produkte für uns zu finden. Vielleicht auch Produkte zu finden, die was vielleicht der Temperatur resistent sein. Und dann, glaube ich, haben wir eine gute Zukunft. Also das passt.
0: Sehr gut, das hört man natürlich immer sehr gerne. Es wird nicht nur ausgestellt halt und präsentiert, nein, man darf auch was essen und wir schicken jetzt auch gleich wieder in die Küche. Du machst heute, Andi, ein Grüstel, oder? Tiroler Grüstel.
1: Ja, was war ein Gemüsebaufest ohne Tiroler Grüstel? Natürlich haben wir heute ein Tiroler Grüstel mit Tiroler Kartoffeln, haben da ein gutes Fleisch rein, auch von einem Tiroler Rind natürlich. Und ich glaube, da kommen unsere Gäste, die was jetzt jederzeit schon einer kommen da bei der Türe oder am Marktplatz verköstigen. Und ich freue mich, wenn viele da sind.
0: Sehr gut, danke dir, Andi. Wir werden uns später selber noch vom Grüstel ein Bild machen. Und wir spielen wieder Musik hier auf AV1. Schönen Freitagvormittag live aus Innsbruck.

die Festbänkler hier auf A1 und die begleiten uns schon langsam ab in die Mittagspause. Wir haben es 10 Minuten vor 12 und in Kürze gibt es für Sie einen richtigen Klassiker von Wolfgang Petri. Verlieben, verloren, vergessen und verzeihen. Einfach kurz dranbleiben.

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1: Mit Hannes Harp. Nach wochenlangem Verhandeln hat die Regierung nun ihr neues Klimagesetz in Begutachtung geschickt. Inhaltlich hat es dabei keine Überraschungen gegeben. Ziel ist die Klimaneutralität bis 2040. Das Gesetz besteht aus 3 Säulen: weniger Emissionen, Anpassung an den Klimawandel und Kreislaufwirtschaft. Österreich sei mit dem neuen Gesetz jetzt schon Vorreiter, heißt es von SPÖ-Umweltsprecherin Julia Herr.
2: Aus dem Versprechen der Klimaneutralität 2040 der letzten Bundesregierung, aus der bisherigen Schlagzeile, aus der bisherigen Überschrift, wird jetzt ein konkreter Gesetzestext. Nur Finnland ist in dieser Frage noch ambitionierter als Österreich. Im EU-weiten Vergleich kommt gleich danach Österreich.
1: Der erste konkrete Klimafahrplan soll bis Ende 2027 erarbeitet werden. Signa-Gründer René Benko steht erneut am kommenden Dienstag in seiner Heimatstadt Innsbruck vor Gericht, weil der oberste Gerichtshof Anfang Juli den teilweisen Freispruch im Prozess um betrügerische Krieder aufgehoben hat. Das Landesgericht Innsbruck muss dazu nun neu verhandeln. Es geht um eine Mietvorauszahlung von rund 360.000 Euro für Benkos Villa in Innsbruck. Die Staatsanwaltschaft wirft ihm vor, damit Geld am Konkurs vorbeigeschoben zu haben. Benko sitzt weiterhin in U-Haft. Seit 2 Wochen gilt das Kopftuchverbot für unter 14-Jährige an Schulen. Das Bildungsministerium ist bisher soweit zufrieden. Es werde größtenteils eingehalten. Österreichweit gibt es nur wenige Fälle, derzeit etwa 80, die meisten davon in Wien. Eine Anzeige hat es bisher in Niederösterreich gegeben. Dänemarks König Frederik hat offiziell ein CO2-Lager im Meer eröffnet. Bis zu 400.000 Tonnen des Treibhausgases will Dänemark künftig pro Jahr in das ausgediente Ölfeld einlagern. Die letzten 3 Jahre hat es ein Pilotprojekt dazu gegeben. Ein weiteres kommerzielles CO2-Lager gibt es bereits etwa vor der Küste Norwegens.
3: Wir haben es kurz nach 12. Der U1-Verkehrsüberblick an diesem Freitag, jetzt in der Mittagspause, und da gibt es momentan 2 kleinere Probleme. A12 Inzell-Autobahn in Fahrtrichtung Deutschland staut das vor dem Grenzübergang Kiefersfelden. Sie verlieren da momentan eine Viertelstunde, und dann noch auf die A13 Brenner-Autobahn in Fahrtrichtung Innsbruck stockt der Verkehr aufgrund einer Baustelle zwischen Batsch und der Hauptstadt. Da müssen Sie momentan 10 Minuten mehr einplanen. Wir halten Sie auf dem Laufenden und wünschen eine gute und vor allem sichere Fahrt. Und schauen zum Wetter. Da ist heute am Freitag alles mit dabei bei uns in Tirol. Aktuell sind es mal viele dichte Wolken, vereinzelt ein paar leichte Regenschauer. Im Großen und Ganzen bleibt es aber doch über weite Strecken trocken. Hin und wieder, wenn man ganz viel Glück hat mitbringt, zeigt sich sogar die Sonne kurz. Die Höchstwerte 16 bis 21 Grad. Der Ausblick aufs Wochenende. Der Samstag wird sehr freundlich, zeitweise sonnig und mit 19 bis 25 Grad auch ein Stück wärmer wie heute. Und noch mehr Sonnenstunden gibt es am Sonntag bei uns in Tirol. Also das Wochenende in Summe sehr freundlich.
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3: Und auch das Mittagsjournal servieren wir heute live mit der Tiroler Landwirtschaft bei uns am Marktplatz in Innsbruck. Kraut und Knolle, auch dort gibt es einiges zu essen und viele sind schon da und haben fleißig und viel Hunger mitgebracht und auch ein paar Infos dazu. Aber natürlich auch alles, was ansonsten gewohnt sind. Viele News aus Tirol gibt es auch bei uns in dieser Stunde und auch eine Live-Schaltung zu Cheers für Austria, zu den Experten, was das Wetter anbelangt. Die werden uns mehr erzählen, wie es dann am Wochenende genau aussieht, und natürlich ganz viel Musik. Mahlzeit am heutigen Freitag hier.

0: singt Oliver Heidt, gleich Hansi Hinterseer bei uns. Die beste Musik für Ihre Mittagspause und die wichtigsten Informationen für 98.000 Kinder und Jugendliche in Tirol hat diese Woche die Schule wieder begonnen. Knapp 7.900 davon sind Tafelklassler, also die zum ersten Mal auf ihren Schulweg gemacht haben, das erste Mal die Schulbank drücken. Und mit der Kampagne Schulstart Sicherheitspaket vom Verein Sicheres Tirol soll der Schulweg für sie sicherer werden. Gestern sind den Erstklässlern der Volksschule Elbbögen solche Sicherheitspakete in Form von Tonbeuteln überreicht worden. Darin enthalten unter anderem verschiedene Sicherheitstools wie Warnwesten oder kindgerechtes Infomaterial zur Verkehrssicherheit. Peter Hölzl, Präsident des Vereins Sicheres Tirol, betont, dass es wichtig ist, die Kinder frühzeitig für den Straßenverkehr zu sensibilisieren. Sowohl in der Schule als auch natürlich zu Hause.
1: Da ist es ganz, ganz wichtig, dass man auch mit den Eltern, mit den Lehrpersonen das gemeinsam umsetzt. Die Eltern können schon im Vorfeld einiges tun, dass man den Schulweg entsprechend vor Beginn der Schule ein bisschen aufzeigt, dass man mit den Kindern es ein bisschen betreut, dass man mit ihnen den Weg abgeht, dass sie wissen, wie sie sich bewegen sollen. Und dann ist schon sehr viel getan.
2: Herbert Kutny von der Allgemeinen Unfallversicherungsanstalt AUVA ist davon überzeugt, dass nicht nur die Schüler, sondern auch die Autolenker, insbesondere die Eltern, ihren Beitrag zu einem sicheren Schulweg beisteuern sollen.
3: Das beginnt schon einmal damit, dass nicht alle Eltern zeitgleich zur Schule fahren sollten. Also die Eltern selber sind teilweise ein Risiko für die eigenen Kinder. Das nächste ist wirklich sich bewusst sein, dass Kinder Kinder sind. Das heißt, die reagieren anders. Man muss immer damit rechnen, dass ein Kind ganz spontan auf die Straße läuft, dass ein Kind einfach winkt und dann läuft. Und das muss man einfach auch beim Schulweg und in der Nähe eines Schulweges beachten.
2: Im vergangenen Jahr sei die Zahl der Unfälle auf Schulwegen Österreich und tirolweit wieder angestiegen. Umso wichtiger sei es deshalb, das Bewusstsein zu schärfen, sowohl bei den Kindern als auch bei den Eltern.
3: Einfach sich bewusst sein, dass wenn man auf dem Schulweg unterwegs ist, dass hier andere Gefahrensituationen vorherrschen können, als es auch normalerweise der Straßenverkehr ist. Dass Eltern bewusst mit den Kindern den Schulweg planen, den Schulweg gemeinsam gehen, dafür sorgen, dass die Kinder hell angezogen sind, dass sie keine dunklen Sachen haben, dass sie Reflektoren am Körper tragen und all diese Dinge. Also das Wesentliche wird einmal das Bewusstsein sein.
2: Laut Daten der AUVA haben sich 2025 österreichweit rund 1300 Schulwegunfälle mit Kindern im Alter zwischen 6 und 15 Jahren ereignet. Davon hat es in Tirol rund 100 Schulwegunfälle gegeben. Einer davon war tödlich. Maximilian Ostweiler, Radio U1 Tirol.

Die Mittagspause am heutigen Freitag hier auf Radio 1 Tirol live vom Marktplatz in Innsbruck. Mittlerweile bei richtig angenehmen Temperaturen. Es waren sogar, jetzt habe ich beobachtet, ein paar Sonnenstrahlen mit dabei. Da lasst ihr es heute gut aushalten. Kraut und Knolle, hier werden lokale Produkte, regionale Produkte heute ausgestellt. Unter anderem auch vom Andreas Nord. Andreas, wir haben schon einiges heute gehört von den Experten hier direkt

0: Bevölkerung das machen zu dürfen, ist für uns eigentlich das Wichtigste, weil dann auch der Konsument uns direkter kennenlernen kann. Und bei jedem Griff im Geschäft zu unseren Produkten steigt dann auch die Nachfrage vom Handel, dass sie weiterhin frisches Tiroler Gemüse kaufen und verkaufen.
1: Wir haben heuer schon einiges über die Ernte gehört, die unterm Strich, heute dürfen wir auch ein bisschen Bilanz ziehen, sehr gut ausfällt. Es war aber eine herausfordernde Zeit in den letzten Monaten aufgrund der vielen Hitzetage. Jetzt haben wir schon gehört, Bewässerung, ja, da muss man sich weiterentwickeln, man muss weiterdenken, vielleicht die Sorten einmal ein bisschen genauer anschauen, welche sind robuster. Und ich habe schon gehört vom Gina Andi, dass du da heuer was probiert hast, im Freien wohlgemerkt, das du, glaube ich, so noch nie gemacht hast. Und das war erfolgreich. Nimm uns da mal in das Projekt, in deinen Sommer mit.
0: Ja, das stimmt, das ist richtig. Also wenn man sieht, die Tiroler Gemüsebauern sind alle sehr braun gebrannt von der Sommerhitze, von den heißen Temperaturen, die was wir gehabt haben. Es hat Vor- und Nachteile gehabt, dieser Sommer. Zum einen, der Nachteil war einfach, dass gewisse Produkte wie Karfiol oder Brokkoli bei 35 Grad nicht mehr so gekauft werden, als wir andere Produkte, die was kühlend wirken auf den Körper. Radieschen, frische Zwiebel und so weiter, das wirkt kühlend und da haben wir gemerkt, okay, da passt der Verkauf, das ist super, das funktioniert. Und wie du davor schon richtig angesprochen hast, wir haben ein neues Produkt jetzt in dem Sinn auf unserem Betrieb heuer zum zweiten Mal in Folge probiert, und zwar die Tiroler Wassermelone. Wir haben letztes Jahr in unserem Gewächshaus in Kemmerton ein Pilotprojekt gestartet, wo wir Wassermelonen versucht haben zu produzieren. Das hat ganz gut funktioniert. Und dann haben mein Vater und ich haben uns überlegt, soll man uns trauen, im Freiland daneben auf quasi offenem Feld, wo Wind und Wetter herrscht, diese Wassermelonen heuer auch anzubauen. Gesagt, getan, wir haben das gemacht und haben aber natürlich auch als Background im geschützten Anbau nebenbei im Gewächshaus auch noch die Wassermelonen nochmal angebaut heuer, um einfach, sollte das draußen irgendwie in die Hosen gehen mit zu viel Regen oder zu viel oder Hagel oder was auch immer, was kommen kann, dass wir zumindest ein bisschen was haben. Gewesen ist dann so, wir haben 35 Grad und mehr gehabt, das über einige Wochen. Es waren 2, 3, 4 Hitzeperioden, wenn ich mich richtig erinnern kann. Die Melonen im Freiland und im Gewächshaus sind gewachsen wie die Sau, auf gut Deutsch gesagt. Und wir haben dann Ende bzw. Mitte Juli angefangen, die ersten Melonen zu ernten. Und die waren sehr, sehr gut. Wir haben eine Mords auf Reit gehabt. Wir haben von sehr vielen Kunden, Freunden nur positive Rückmeldungen gehabt. Und das ist eigentlich für uns alle, diese positiven Rückmeldungen, ist für uns alle, für uns Gemüsebauern, die Bestätigung, dass wir es richtig getan, und wir werden auch weiterhin das alles so richtig machen.
1: Coole Geschichte. Danke dafür, Andreas Norzer. Jetzt gibt es auch Wassermelonen bei uns in Tirol. Ja, man muss sich weiterentwickeln, auch mit dem Klima. Und da habe ich das Gefühl, habe ich keine Angst bei den Gemüsebauern, was wir da alles schon erfragt haben. Dir noch viel Spaß heute in den nächsten Tagen, Andreas, da bei den Innsbrucker Markttagen. Und wir liefern die Musik dazu. Gerne vorbeikommen. Die Ofenbackler spielen heute noch hier am Marktplatz ab 13 Uhr live von Unplugged direkt vor Ort. Wir freuen uns, wenn Sie kommen. Mahlzeit, CAV1.

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0: singt Beatrice Egli hier AV1. Eine wunderschöne Mittagspause am heutigen Freitag live vom Marktplatz in Innsbruck. Jetzt schauen wir aber ins Studio nach Schwarz. Wir haben es 12.30 Uhr, halb eins. Und David Hotter da für uns das Neueste aus Tirol.
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2: Die neue ÖMTC-Staustatistik für die Sommermonate zeigt, insgesamt sind 334 Staus registriert worden. Gezählt wird ein Stau, sobald er länger als 1,5 Kilometer ist oder es mindestens 15 Minuten Verzögerung gibt. Und wie schon in den Jahren zuvor war Tirol wieder das staureichste Bundesland. Gut 28% aller Staus in Österreich waren hierzulande. Stark belastet waren etwa die A13 Brenner-Autobahn, speziell rund um die Luegbrücke, der Autobahngrenzübergang Kufstein-Kiefersfelden auf der A12 Interlaken Autobahn und die gesamte Fernbahnstrecke. Die Demo, die dort vor einigen Wochen stattgefunden hat, hat übrigens keinen großen Einfluss auf die Verkehrssituation dort gehabt, weiß Marc Römer vom ÖMTC.
3: Die Staus hielten sich durch die massive mediale Berichterstattung in Grenzen. Viele Reisende haben sich das wirklich zu Herzen genommen und sind vor allem zeitlich ausgewichen und einige natürlich auch räumlich und somit konnten größere Staus verhindert werden.
2: Die Stauursache Nummer 1 im Sommerreiseverkehr war Überlastung, gefolgt von Unfällen und Baustellen. Und Stichwort Luegbrücke und A13, dort ist es gestern nach einem Verkehrsunfall zu Behinderungen gekommen. Ein 43-jähriger Lkw-Fahrer war mitsamt eines Aufliegers in Fahrtrichtung Innsbruck unterwegs. Im Bereich der Baustelle Luegbrücke ist der Sattelzug aus bisher ungeklärter Ursache bei einem Spurwechsel mit einem Pkw kollidiert. Ein 54-jähriger, der im Auto auf dem Beifahrersitz gesessen ist, ist dabei unbestimmten Grades verletzt worden. Auch der Lkw-Fahrer hat Verletzungen erlitten. Im Einsatz war der Rettungsdienst sowie der Asfinag Streckendienst und die Polizei. Und einen Einsatz der kuriosen Art hat es am Mittwoch für die Feuerwehr Schwarz gegeben. Die Retter sind zu einer technischen Hilfeleistung in einer Kinderbetreuungseinrichtung alarmiert worden. Vor Ort hat sich herausgestellt, dass ein Kind bei einem Klettergerüst zwischen den Sprossen eingeklemmt war. Befreiungsversuche der Pädagoginnen sind ohne Erfolg geblieben. Mit einer Astsäge hat die Feuerwehr die betroffenen Sprossen dann entfernt. Es ist niemand verletzt worden. Und mit diesen Infos schauen wir jetzt wieder auf die Tiroler Straßen, Philipp.
0: Danke David, liebe Grüße nach Schwarz. Freitag, Mittagspause und wir schauen auf die A12 Inntal-Autobahn in Fahrtrichtung Deutschland. Staut momentan vor dem Grenzübergang Kiefersfelden, da verlieren sie eine Viertelstunde. Und auf der A13 Brenner-Autobahn in Fahrtrichtung Innsbruck stockt der Verkehr immer wieder aufgrund der Baustelle dort zwischen Batsch und Innsbruck. Da müssen sie mit einem Plus von 10 Minuten rechnen. Wir wünschen eine gute und vor allem eine sichere Fahrt.
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0: B.A. Robertson hier auf Radio 1 Tirol. Freitag, Mittagspause, viel Musik gleich auch aus Tirol. Gilbert und Lechufer sind in Kürze bei uns zu hören. Aber davor natürlich auch die wichtigsten Informationen bei uns im Mittagsjournal. Dem Tourismus kommt in Tirol eine zentrale Rolle zu. Im Tourismusjahr 2024-25 hat es im Land etwa 49,6 Millionen Nächtigungen gegeben. Aber nicht nur wirtschaftlicher Natur ist diese Branche für Tirol nicht wegzudenken, auch wenn es um Arbeitsplätze geht. David Hotter, mein Kollege, hat sich das mal für uns alle genauer
1: ganz
0: angesehen.
1: Ganz genau. Blickt man in die Beschäftigtenstatistik 2025 der Wirtschaftskammer Tirol, erkennt man, rund 60.200 Beschäftigte hat der Tourismus im Land. Mit Abstand am meisten, ca. 35.200, sind in der Hotellerie tätig. Diese Mitarbeiterinnen und Mitarbeiter erwarten sich verständlicherweise einen gerechten Lohn. Die Gewerkschaft hat diese Woche kritisiert, dass das Lohnniveau im Tourismus immer noch unter dem Tiroler Durchschnitt liegt. Auch wenn die Gewerkschaftschefin Sonja Füger-Kalschmidt in den letzten Jahren Verbesserungen bei den Arbeitsbedingungen erkennt.
2: Das stimmt, es hat sich was verbessert. Wir haben da wirklich Arbeitgeber, die man vor den Vorhang holen kann, die wirklich schauen drauf, dass die Arbeitszeiten passen, dass die Leute dementsprechend viele Stunden machen können, dass sich das mit ihrem Privatleben überhaupt so ausgeht. Bei der Bezahlung ist immer noch Luft nach oben im Vergleich zu anderen Branchen.
1: Vor allem auch deshalb, weil Tirol zum Leben das teuerste Bundesland sei. Generell sollten Tourismusjobs aufgewertet werden.
2: Es ist wichtig, dass man im Tourismus Ganzjahresjobs schafft. Und da braucht man natürlich auch dementsprechend die Ausbildungsmöglichkeiten. Umso höher qualifiziert die Beschäftigten sind, umso mehr Möglichkeiten sie haben zur Weiterentwicklung im Job, umso besser wird die Bezahlung.
1: Ist der Tourismus für Arbeitnehmer eine attraktive Branche oder nicht? Das kommt darauf an, wen man fragt. Die Wirtschaftskammer jedenfalls meint, die Aufwertung der Tourismusjobs, die ist schon geschehen. Fachgruppenobmann Alois Reiner.
3: Die Löhne in der Gastronomie und Hotellerie haben sich vom Jahr 2021 bis zum Jahr 2025 um 27,1% erhöht. Die Inflation war im selben Zeitraum 23,8%. Das heißt, Reallohngewinn.
1: Jedenfalls braucht es Fachkräfte und davon in Zukunft nicht weniger. 11 der 15 größten Herkunftsmärkte bei den Urlaubern zeigen ein langfristiges Wachstum. 8 davon sogar im Bereich von mehr als +10%. So eine Statistik der Tirol-Werbung.

0: der Gilbert hier auf U1 in der heutigen Mittagspause am Freitag. Und jetzt schauen wir uns mal für heute und auch natürlich für das Wochenende das Wetter ein bisschen genauer an.
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0: Und da ist der Simon Hölzl bei uns in der Leitung. Simon, wunderschöne Mittagspause. Wie wird's denn heute am Nachmittag?
2: Hallo Philipp, schöne Mittagszeit. Ja, der Nachmittag bringt nicht viel Neues. Die Wolken werden weiterhin überwiegen. Zeitweise regnet es erreicht. Nennenswerte Regenmengen sind aber nicht dabei. Die Höchstwerte, die bleiben eher auf moderatem Niveau, liegen meist bei 15 bis 20 Grad.
0: Sehr gut. Jetzt blicken wir natürlich in Richtung Wochenende. Viele Events stehen auch an bei uns bei Radio 1 Tirol. Da braucht man natürlich gutes Wetter. Wie wird denn das Wochenende?
2: Da kommt nach der klarer Himmel auf. In einigen Tälern bleibt etwas Hochnebel zurück. Das Wochenende gestaltet sich dann mit Hochdruckeinfluss durchwegs freundlich. Es gibt ein paar Frühnebelfelder, sonst Sonnenschein und hohe Wolkenfelder. Es wird auch wieder etwas wärmer, spätsommerlich warm sogar mit 20 bis 25 Grad.
0: Richtig angenehm. Richtig gute Nachrichten, die da von Simon Hölzl kommen. Jetzt blicken wir rein in die nächste Woche. Bleibt uns das schöne Wetter noch ein bisschen
2: lang. In der kommenden Woche geht es dann erst einmal leicht wechselhaft weiter. Montag, Dienstag gibt es so vor allem im Unterland etwas mehr Wolken, vielleicht auch etwas Regen nach Westen zu. Da dürfte eher das Hoch wirksam sein. Das heißt, da wird es überwiegend sonnig sein, also im Oberland und im Außerfern. Ab Mittwoch schaut es dann doch eher allgemein nach Hochdruckeinfluss aus. Das heißt, es wird dann beständiges Wetter geben. Und die Temperaturen, die liegen an allen Tagen meist so im Bereich von 18 bis 23 Grad.
0: Ein traumhafter Herbst. Vielen, vielen Dank, Simon Hölzl von der Geosphere Austria, die Experten, die da uns mit dem Wetter beliefern. Und das sind die Experten in Sachen Musik, Lechufer jetzt bei uns. Mahlzeit, hier AV1 am heutigen Freitag.

0: jetzt noch ein Heimgehen?
1: Na.
0: Hast jetzt echt noch kein Heimweh?
1: Mm-mm.
0: Ich weiß, du hast es halt fein.
1: Ja.
0: Denkst du gar nichts dabei?
1: Ja.
0: Aber mach dich jetzt heim.

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1: Mit Hannes Haab. Seit 10 Jahren gilt für Jugendliche in Österreich eine Ausbildungspflicht bis zum 18. Geburtstag. Wer die Schulpflicht hinter sich hat, muss danach weiter zur Schule gehen, eine Lehre machen oder eine andere Ausbildung absolvieren. Alexander Fekonia, das Sozialministerium, hat da heute Bilanz gezogen.
2: Hält sich jemand nicht an die Regel, meldet sich das Ministerium und hilft weiter, etwa mit Beratung oder der Suche nach einer passenden Lehrstelle. So wurden bereits 36.000 Jugendliche unterstützt. Bei 86% hat das am Ende auch geklappt. Sozialministerin Schumann betont, es gehe dabei nicht ums Vorwürfe machen, sondern darum, was die Jugendlichen gerade brauchen. Neu ist heuer, bei drohendem Schulabbruch gibt's verpflichtende Gespräche mit Jugendlichen, Eltern und einer Vertrauenslehrperson.
1: In letzter Konsequenz, wenn sich wirklich niemand um die Ausbildung kümmert, drohen am Ende aber auch Geldstrafen. Bis zu 1.000 Euro müssen Eltern dann zahlen. Nach wochenlangem Verhandeln hat die Regierung nun ihr neues Klimagesetz in Begutachtung geschickt. Inhaltlich hat es dabei keine Überraschungen gegeben. Ziel ist die Klimaneutralität bis 2040. Das Gesetz besteht aus 3 Säulen. Weniger Emissionen, Anpassung an den Klimawandel und Kreislaufwirtschaft. Der erste konkrete Klimafahrplan mit Maßnahmen soll bis Ende 2027 erarbeitet werden. Österreich ist mit dem neuen Gesetz schon jetzt Vorreiter, heißt es von SPÖ-Umweltsprecherin Julia Herr. Nur Finnland sei noch ambitionierter. Bei einer Schießerei an einer Schule auf den Philippinen sind mindestens 6 Schüler getötet worden. 17 weitere sind schwer verletzt, ist die Info des Sozialministeriums. Unter den Toten soll auch der jugendliche Angreifer sein. Erst im Juni hat es auf den Philippinen eine Schießerei an einer Schule gegeben. 171 Jahre wird es rein rechnerisch noch dauern, bis Frauen und Männer weltweit wirklich gleichgestellt sind. Ein neuer UNO-Bericht zeigt, dass Organisationen, die sich für Gleichberechtigung einsetzen, immer mehr geschwächt werden und auch finanziell gibt es immer weniger Unterstützung. Die Finanzierung von Frauenrechtsorganisationen ist im letzten Jahr um 28% gesunken, steht im Bericht.
3: Wir haben es 13 Uhr und 2 Minuten und schauen für Sie auf die Straßen bei uns in Tirol, der U1 Verkehrsüberblick, und starten auch gleich wieder auf der A12 Inntal-Autobahn, wenn Sie in Fahrtrichtung Deutschland unterwegs sind, vor dem Grenzübergang Kiefersfelden. Da staut es momentan und Sie verlieren momentan eine Viertelstunde. Dann noch auf die A13 Brenner-Autobahn, wie üblich in Fahrtrichtung Innsbruck, stockt der Verkehr aufgrund der dortigen Baustelle zwischen Batsch und der Hauptstadt. Da verlieren Sie momentan 10 Minuten. Dort, wo es geht, wünschen wir eine gute und vor allem sichere Fahrt. Und wir schauen zum Wetter und da gibt es heute einen Mix aus allem. Aktuell sind es vor allem viele dichte Wolken in Tirol und vereinzelt leichte Regenschauer, die lokal möglich sind, auch am Nachmittag. Im Großen und Ganzen wird es aber immer wieder über weite Strecken trocken bleiben und wenn man ganz viel Glück mitbringt, heute zeigt sich kurz auch mal die Sonne, die Höchstwerte 16 bis 21 Grad. Der Ausblick aufs Wochenende, der Samstag wird freundlich bei uns in Tirol, zeitweise sonnig und mit 19 bis 25 Grad auch ein Stück wärmer im Vergleich zu heute. Und noch mehr Sonnenstunden dürfen wir uns dann am Sonntag freuen. Also das Wochenende in Summe sehr freundlich bei uns in Tirol.
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3: Und da wünscht Philipp Wachter jetzt einen wunderschönen Freitag hier auf Radio 1 Tirol. Es war ein wunderschöner Vormittag schon bei Kraut und Knolle hier am Marktplatz in Innsbruck. Vielen, vielen Dank an alle, die auch live vor Ort mit dabei waren. Da ist noch lange nicht Schluss. Also wir haben jetzt die Ofenwankler am Start. Die stehen schon in den Startlöchern und wollen jetzt spielen. Endlich einmal. Und die lassen wir jetzt gleich raus und die werden da ordentlich einheizen ab 18 Uhr. Bis dorthin gibt es auch noch Musik von uns hier im Programm. Ich darf jetzt noch Danke sagen natürlich an die Ofenwankler, die einmal mehr mit dabei sind. Wolfi Baller, der die technische Obhut heute gehabt hat bei uns und alles hat perfekt funktioniert. Vielen Dank an das Team von Innsbruck Marketing, dass wir mit dabei sein haben dürfen. Lukas Brunner übernimmt traditionell am Freitagnachmittag ab 14 Uhr und bei ihm heute Matti Valentino, die Nockis, Hermann Ecker mit einem neuen Buch, also ein buntes Programm ab 14 Uhr bei uns in der Tiroler Zeit. Es geht gemeinsam ins Wochenende. Wir haben großartige Events am Wochenende, Samstag und Sonntag. Reinklicken auf unserer Homepage, einfach mal nachlesen. Philipp Wachter wünscht damit ein wunderschönes Wochenende hier AV1 und ein letztes Mal, liebe Grüße aus Innsbruck.

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1: Es ist 13.30 Uhr, im Nachrichtenstudio ist David Hotzer. Ich wünsche einen feinen Nachmittag. Dass Arbeitnehmerinnen mit Behinderung gleich viel Lohn bekommen sollen wie jene ohne Behinderung, darauf macht der heutige Tag des gleichen Entgelts aufmerksam. Felix Bick informiert.
2: Arbeit muss entlohnt werden, das klingt so selbstverständlich, ist es aber für viele Angestellte mit einer Behinderung auch in Tirol nicht. Eine Arbeit zu haben bedeutet nicht nur ein Einkommen, sondern auch Selbstbestimmung. Das betont der Innsbrucker Behindertenbeirat. Die Bedürfnisse behinderter Mitarbeiterinnen seien diesbezüglich dieselben wie von allen anderen Angestellten. Und formal haben sie ja auch dieselben Rechte. In der Praxis erhalten Behinderte aber oft nur ein Taschengeld für ihre Arbeit und keine faire Entlohnung, kritisiert der Behindertenbeirat. Die erste Hürde liegt oft schon eine Stufe davor, nämlich überhaupt Zugang zum Arbeitsmarkt zu bekommen.
1: Ein 34-Jähriger hat sich gestern am Innsbrucker Landesgericht wegen versuchten Mordes verantworten müssen. Er soll in Schwarz mit einem Messer auf sein Opfer eingestochen haben, welches wegen der lebensgefährlichen Verletzungen im Bauchbereich notoperiert werden musste. Es besteht dort ein hohes Verletzungsrisiko von Bauchorganen und Blutgefäßen, so die Gerichtsmedizin. Die Messerstiche seien durch eine Daunenjacke, ein Sweatshirt und ein T-Shirt durchgedrungen. Zwischen 9 und 18 Uhr sollte über den Fall verhandelt werden, daraus ist aber nichts geworden. Ein wichtiger Zeuge ist nicht erschienen und soll sich momentan im Ausland befinden. Damit ist es nicht einmal zu den Plädoyers gekommen. Die Verhandlung ist auf unbestimmte Zeit vertagt worden. Dem 34-Jährigen droht lebenslange Haft. Und kein einziges Ticket ist mehr übrig für das West-Derby FC Wacker Innsbruck gegen SV Austria Salzburg in der zweiten Bundesliga. Das Match geht am 16. Oktober um 20.30 Uhr im Tivoli-Stadion über die Bühne. 16.125 Tickets sind verkauft worden, aufgeteilt auf zwei Vorverkaufsphasen, wobei nach der ersten bereits 70% des Stadions gefüllt war. Seit heute 8 Uhr war die zweite Verkaufsphase eröffnet. Gegen 11 Uhr war dann bereits wieder Schluss, das Tivoli ist voll. Das Ziel ist es, das Tivoli innerhalb von wenigen Tagen zweimal vollzubringen. Auch gegen die WSG Tirol sollen wieder 16.125 Fans im Stadion sein. Es wird gebeten, zu den Spielen mit den Öffis anzureisen.
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0: Wunschkonzert macht am Sonntag eine Pause. Bis bald. Alles Gute, euer Charlie Girmay.
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1: Mit Hannes Haab. Hasserfüllte Videos, Postings und feindselige Kommentare im Internet gibt es immer öfter. Die Statistik Austria zeigt, Hass im Netz nimmt zu. Fast 4 von 10 geben an, dass sie in den letzten 3 Monaten auf Hass im Netz gestoßen sind. Weltweite Krisen und Kriege verstärken diese Entwicklung, sagt Daniela Grabowatz von der Antidiskriminierungsstelle Steiermark.
2: Aus unserer Erfahrung sind gerade bei den Posts und bei den Videos, die sehr gut aufgemacht sind, Profis am Werk, also im Sinne von extremistische Gruppierungen dahinter, genau diese Krisen zu befeuern und dementsprechend diese Emotionen abzuholen.
1: Besonders oft kommt es zu Hass wegen politischen Ansichten, Religion oder ethnischer Zugehörigkeit, so die Statistik Austria. Seit 10 Jahren gilt für Jugendliche in Österreich eine Ausbildungspflicht bis zum 18. Geburtstag. Wer die Schulpflicht hinter sich hat, muss danach weiter zur Schule gehen oder eine Lehre machen. Hält sich jemand nicht daran, meldet sich das Sozialministerium und hilft mit Beratung oder Lehrstellensuche weiter. Das hat bisher 36.000 Jugendliche unterstützt, bei fast 9 von 10 auch erfolgreich. Neu ist heuer, bei drohendem Schulabbruch gibt's verpflichtende Gespräche mit jugendlichen Eltern und einer Vertrauenslehrperson. Der Iran hat nach eigenen Angaben einen Öltanker in der Straße von Hormuz angegriffen. Dass der Iran-Krieg immer noch andauert und die Ölpreise weiter steigen, das beschäftigt auch die Menschen in Europa. Sie erwarten, dass dadurch auch die Teuerung in Europa weiter steigen wird. Die Menschen gehen von einer Inflationsrate von 3% aus, zeigt eine Umfrage der Europäischen Zentralbank. Die EZB hat wegen der steigenden Teuerung zuletzt auch die Leitzinsen auf 2,5% erhöht. Der Reisesommer ist vorbei und der ÖMTC hat sich da genauer angeschaut, wie der Sommer auf den Autobahnen so gelaufen ist. Und da zeigt sich ein Trend, der schon im Vorjahr begonnen hat. Die Österreicherinnen und Österreicher nutzen immer häufiger auch Wochentage, um in den Urlaub zu fahren. Dementsprechend weniger war dann auch an einigen Reisewochenenden los.
3: Das sind die Radio U1 Tirol Verkehrsinformationen. Wir blicken auf die A13 Brenner Autobahn. Ein Plus von 10 Minuten wird uns aktuell Richtung Innsbruck angezeigt. Zwischen Schönberg und Innsbruck Süd müssen Sie mit Stau- und Wartezeiten rechnen. Gute sowie eine unfallfreie Fahrt. Und wir schauen kurz hinaus zum Wetter. Grau ist die Grundfarbe an diesem Freitagnachmittag. Über weite Teile Tirols hängt eine dichte Wolkendecke. Dazu kann es zwischendurch auch ein paar Regentropfen geben. Viel wird es aber nicht. Bei den Temperaturen in Innsbruck und im Inntal, da zeigt das Thermometer aktuell rund 17 Grad. Und zum Beispiel in Osttirol sind es 16 bis 17 Grad. Etwas kühler ist es im Oberland. In Landeck, da messen wir knapp 13 Grad. Heute Nacht, da klart es langsam auf. Die Werte gehen auf 9 Grad zurück und dann kommt das Wochenende und das kann sich dann auch sehen lassen. Morgen am Samstag gibt es viel Sonne und bis zu 22 Grad, am Sonntag sogar bis zu 24 Grad. Summa summarum, heute noch die Wolken aushalten und ab morgen freuen wir uns dann auf ein spät sommerlich-herbstliches Wetter.
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Und da begrüßt Sie Lukas Brunner recht herzlich. Schön, dass Sie mit dabei sind und gemeinsam mit mir wieder ins neue Wochenende hineinstarten. Und ja, viele wissen es bereits, der Freitagnachmittag, der steht ja ganz im Zeichen der Musik, ganz im Zeichen der Neuvorstellungen und ganz im Zeichen der Unterhaltung. Und heute, da dürfen wir unter anderem das neue Album der Nockis präsentieren. Eins nennt sich das und das wurde heute auch veröffentlicht, weil es startet ja auch das Nockis Fest. Und ich habe mich mit dem Friedel Würcher vorab schon getroffen, dass wir natürlich zum Albumstart das Interview bei uns schon im Haus haben. Das Ganze hören Sie heute ab 16 Uhr. Dann hat der Hermann Ecker auch was Neues. Der Horchenhaus Hermann ist ja vielen bekannt mit seiner Hohenhaustenne und mit seinem Kirchbiegelhof. Er hat ja mit dem Buch Meudl für einen sensationellen Erfolg sozusagen gesorgt. Deshalb gibt es jetzt eine weitere Auflage und das neue Buch wird morgen präsentiert in Tux-Lanersbach und das nennt sich Wilma. Auch darüber unterhalten wir uns am Nachmittag. Und Matti Valentino ist bei mir im Studio auch zu Gast und zwar mit seiner aktuellen und neuesten Single. Und da starten wir nämlich heute musikalisch den Traktor ein wenig bei uns. Auch diese Informationen haben wir für Sie. Damit wünschen wir guten Start hinein ins neue Wochenende. Und da gibt es gleich Musik von den Tiroler Alpenkavalieren. Sie gehen ja mit uns auf Schiffsreise. Nächstes Jahr 2027 werden Sie für Stimmung sorgen. Der Sigi und der Heinz. Das Gefühl in meinem Herzen erklingt nun.

0: 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Das ist Musik von den Tiroler Alpenkavalieren an diesem Freitagnachmittag. Und wie ich vorher schon erzählt habe, ist der Matti Valentino bei mir im Studio zu Gast. Matti, schön, dass du bist.
1: Grüß dich, Luki. Danke für die Einladung.
0: Ja, es gibt was Neues, eine Liebeserklärung und diesmal eine besondere Liebeserklärung.
1: Ja, eine tiefsinnige Liebesgeschichte. Und wir wollten für unsere kleine Luna, die ist ja mittlerweile ein Jahr jung geworden, wollten wir ein schönes Geburtstagsgeschenk raussuchen. Und wir haben uns gedacht, machen wir einfach das, was wir kennen, und schreiben ihr ein Liebeslied. Und dass es nicht ganz so kitschig ist, haben wir den Traktor hergenommen, so mit ein bisschen Augenzwinkern, weil das einfach das Wichtige ist für einen Tiroler. Und das muss man natürlich auch hergeben für seine große Liebe. Und für die gebe ich meinen Traktor her, haben wir geschrieben für die kleine Luna zum Geburtstag.
0: Du hast ja schon einmal über den Steirer gesungen.
1: Ja, genau, ja, ich bin ein richtiger Traktor-Fan.
0: Ja, eben, jetzt wollte ich gerade sagen, welcher Traktor wird jetzt besungen oder ist das gar nicht so wichtig?
1: Nein, das ist gar nicht so wichtig. Nein. Aber sein tut es tatsächlich, also ein echter 188er Steirer, den haben wir pink angemalt und ja, und damit auch die daheim nicht über mich lachen, der einzige Traktor, den ich selber fahre, ist der Rasenmäher-Traktor, muss man auch fairerweise sagen. Gell?
0: Aber es hat sich zwischen Hurra die Gams und den letzten Liedern schon einiges getan bei dir, vom Partykönig sozusagen auch zu Melodien, die tief ins Herz gehen.
1: Schon, ja. Und wir sind sehr, sehr stolz drauf übrigens, weil seit ungeraumer Zeit dürfen wir das alles selber machen und sind immer an die großen Musik Ansager da irgendwie gefesselt und dürfen einfach das machen, was uns selber Spaß macht, und irgendwie macht es auch richtig Spaß und wir haben da ja einiges gemacht, was jetzt nicht unbedingt mit der Brechstange voll auf die Fresse sozusagen ist für den Winter, sondern wir haben auch was gemacht, was ins Herz geht und trotzdem Matti Valentino stylisch.
0: Ganz genau, das war schon ein bisschen so der erfolgreiche Startschuss für diese neue Ära mit Ich lebe wie ich lebe.
1: Ja, auf alle Fälle. Sind wir immer noch stolz drauf, auf das Video und auf das Lied. Und mittlerweile, es dauert ja immer ein bisschen, bis das Zeug so richtig einmal losgeht. Mittlerweile funktioniert die Nummer richtig super und live macht es einfach Spaß und macht

0: Musik von Matti Valentino. Matti, und du hast schon gesagt, ihr macht es alles selbst und auch diesen Song habt ihr selbst geschrieben.
1: Ja, und ich muss es nochmal dazu sagen, wir sind stolz drauf. Ich lebe, wie ich lebe. Wir haben uns da hingekocht und haben wirklich so eine Geschichte geschrieben von dem Leben, wenn man oben steht. Ich stehe oben am Gipfel, schaue ins Tal. Einfach so das, was man spürt, wenn man auf die Berge aufgeht, um das natürlich den Zuhörern und den Gästen alles weiterzugeben. Das Gefühl, nicht nur den Text, sondern das Gefühl. Und das haben wir, glaube ich, geschafft.
0: Ganz genau. Und deine Lieder, die leben ja auch, so wie das jetzt, vom Dialekt ein bisschen.
1: Schon, ja. Es geht ja gar nicht anders. Ich habe schon ein paar Mal probiert, Hochdeutsch zu singen. Ich da red's nicht einmal Hochdeutsch. Also singen konnte ich schon gar nicht. Es ist ein bisschen schwierig bei mir. Und das muss es ja nicht sein.
0: Ganz genau. Ja. Mittlerweile schon viele, viele Jahre sehr erfolgreich unterwegs. Jetzt als Papa, wie hast du dich eingelebt jetzt nach dem Jahr?
1: Ja, wir sind sozusagen von der Jungfrau zum Kind gekommen, wenn man das so ausdrücken darf. Wir waren, glaube ich, am wenigsten vorbereitet auf das, was uns auf uns zukommt. Und die anderen Leute sagen ja so viel, das kommt auf die zu und das muss man machen. Es ist gar nichts eingetroffen davon und es war ein wunderbares Jahr bis jetzt. Und ich glaube, wir haben das auch ganz gut gemeistert, weil es sind ja trotzdem, jetzt kommt ja wieder der Winter, die vielen Auftritte, wir sind ja wieder überall unterwegs. Und die kleine Luna ist so oft es geht auch mit dabei.
0: Also schon auch was Besonderes. Und jetzt hat sie ein eigenes Lied geschenkt bekommen zum ersten Geburtstag für die Traktor. Und das hat sie auch wieder selbst geschrieben.
1: Das haben wir selber geschrieben, ja. Und ja, es ist der Traktor sozusagen das Symbol für etwas, für einen Tiroler, was man nicht gerne hergibt. Aber für die gebe ich sogar meinen Traktor her. Für die verkaufe ich Haus und Hof. Und ich glaube, wenn man das erwischt hat, dass man beim Refrain mitsingen kann, wenn man dann ein bisschen drüber lacht und dann noch Gänsehaut bekommt, dann hat man genau das erwischt, was wir wollten. Und ich glaube, das haben wir hingekriegt.
0: Und das ist neue Musik von Matti Valentino hier bei uns auf Radio U1 Tirol.

0: Für die gebe ich meinen Traktor her. Wow. Happy Birthday, Luna.
1: Matti Valentino mit Für die und den Traktor. Und da gibt es nicht nur ein Lied, sondern auch ein Video zum Geburtstag.
2: Ja, wir haben ein Video auch gemacht. Das war wirklich viele, viele Wochen Arbeit dahinter. Und wir haben da einen schönen 188er Steirer in Pink haben wir genommen und uns ein bisschen aufgetunt als Zeichentrickfiguren und die kleine Luna, weil die wollte man natürlich nicht offiziell so zeigen, wie sie wirklich ausschaut. Mhm. Und auch da war natürlich unsere Intention, dass man das Lied spürt und trotzdem Gänsehaut bekommt. Und wir haben das selber mitgekriegt eigentlich. Wir haben uns das dann auch angeschaut und haben dann wirklich so richtige nasse Augen gekriegt, weil es einfach nett ist. Und ich glaube, wir haben das erwischt, was wir wollten.
1: Also schon was Besonderes. Der Matti bleibt noch ein bisschen bei mir im Studio. Wir unterhalten uns natürlich auch über die Wintersaison 26-27. Hebt uns auf U1.
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0: Das ist Radio U1 Tirol am Freitagnachmittag. Wir haben es nun 14.30 Uhr, halb drei, Zeit für das Neueste mit Felix Bick.
1: Und ich wünsche einen feinen Nachmittag.
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1: 1,14 Milliarden Euro. So viel Geld überweisen sich das Land Tirol und die Gemeinden gegenseitig im Jahr. 2019 war es noch um ein Drittel weniger. Ein Bericht des Landesrechnungshofs zeigt auf, dass die Finanzströme zwischen Land und den Gemeinden ein komplexes Wirrwarr bilden. Susanna Riedelsberger sitzt für die NEOS im Finanzkontrollausschuss. Sie sagt, man müsse aus dem Bericht lernen,
3: dass der entscheidet, das auch zahlt und das nicht anders abläuft. Man merkt es ja immer wieder, dass Aufgabenbereiche quasi vom Land an die Gemeinden abgeben werden, die das dann zahlen müssen und dafür dann irgendwie wieder eine Förderung kriegen.
1: Auch der Rechnungshof empfiehlt, die Finanzströme zwischen den Gemeinden und dem Land zu vereinfachen. Der Verwaltungsaufwand für die rund 130.000 einzelnen Überweisungen im Jahr ist groß. Weil eine wichtige Zeugin nicht zur Verhandlung erschienen ist, ist gestern ein Zuhälterprozess am Innsbrucker Landesgericht vertagt worden. Angeklagt war ein 28-jähriger Rumäne. Er soll eine 23-jährige Landsfrau zur Prostitution gezwungen haben. Darüber hinaus umfasst die Liste der Anklagepunkte auch Körperverletzung, Urkundenunterdrückung und einiges mehr. Die Hauptzeugin hat den Mann vorab schwer belastet. Er sagt gestern vor Gericht, er sei Opfer von Eifersucht, weil er mit der Frau in einer Dreierbeziehung gelebt habe. Das Gericht will weitere Zeugen befragen. Wann der Prozess fortgeführt wird, ist noch nicht bekannt. Und Innsbruck ist Bike-Sharing-Hauptstadt Österreichs. Voriges Jahr sind die Fahrräder der Innsbrucker Verkehrsbetriebe über 1 Million Mal ausgeliehen worden. Das hat nur Wien knapp übertroffen. Allerdings wohnen dort auch 15 Mal so viele Menschen.
0: Das sind die Radio U1 Tirol Verkehrsinformationen. Auf der 13 der Brenner Autobahn zwischen Schönberg und Innsbruck Süd gibt es aktuell in beiden Richtungen Wartezeiten. Sie verlieren bis zu 10 Minuten Richtung Innsbruck und bis zu 30 Minuten in Richtung Brenner. Hier müssen Sie mit Stau rechnen. Der Stau, der zieht sich aber teilweise jetzt auch schon bis auf die A12 Inntal Autobahn zurück. Auch hier müssen Sie mit Wartezeiten rechnen. Auf der B177 der Seefelder Straße am Zieler Berg, da geht es stockend voran. Ein Plus von 10 Minuten gibt es dort derzeit Richtung Seefeld. Auch das müssen Sie auf dieser Straße einplanen. Gute sowie unfallfreie Fahrt.
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0: Das ist Musik von den jungen Paldauern hier auf Radio U1 Tirol am Freitagnachmittag. Wir starten ins neue Wochenende. Der Matti Valentino bei mir im Studio zu Gast und Traktor. Das Lied haben wir ja bereits schon gehört. Für die sozusagen, für die Luna, das Liedl, das ihr geschrieben habt. Aber generell, Matti, du bist ja natürlich immer sehr rührig und hast immer Ideen im Kopf. Gerade wenn jetzt dann der Schnee wieder anwandt, ist deine Zeit auf der Bühne wieder.
1: Ja, und wir warten schon ganz hart drauf. Ich merke es dann schon, wenn die Kühe von der Alm kommen, wenn der Almabtrieb angefangen hat, dann rieche ich schon sozusagen den Schnee und dann freuen wir uns schon wieder. Wir sind den ganzen Winter wieder richtig gut ausgebucht, sondern eigentlich ausgebucht. Mhm. Und in alle Skihütten, die irgendwie Rang und Namen haben, sind wir natürlich wieder mit dabei. Und wir haben auch wieder ein paar Überraschungen den Winter. Ich darf es noch nicht sagen, aber da wir eben alles selber machen können, können wir machen, was wir wollen. Und das ist ja das Schöne. Und wir schießen jetzt da gleich los im November, dann im Dezember nochmal, im Januar nochmal und vielleicht dann nochmal im Februar, bevor wir schon wieder auf den Sommer schauen.
0: Ja. Also wirklich schon einiges los. Aber du bist ja nicht nur im Winter unterwegs. Praktisch das ganze Jahr singt der Matti Valentino gern, weil du ja sehr vielfältig bist. Nicht nur mit deinen Après-Ski-Liedern, sondern eben mittlerweile mit dem normalen Programm.
1: Ja, genau. Und wir lassen es im Sommer eigentlich immer ein bisschen ruhiger angehen, weil irgendwo muss man sich ja wieder vorbereiten für die Wintersaison und auch die Lieder wieder schreiben. Und das, man kann ja nicht das ganze Jahr arbeiten, man kann auch nicht das ganze Jahr Urlaub machen. Und wir haben uns da so eine schöne Work-Life-Balance gefunden. Und ja, das macht auch richtig Spaß. Und ich glaube, das ist das Wichtigste. Es muss Spaß machen. Und gerade jetzt um die Zeit geht es natürlich wieder los mit den großen Zeltfesten, mit den Oktoberfesten und so.
0: Ja, alles mit dabei. Und du hast auch immer wieder Duette aufgenommen, das letzte mit dem Kasamandel-Duo, auch gemeinsam Liesl Dradi.
1: Ja, auf Liesl Dradi sind wir übrigens auch sehr, sehr stolz, weil das ist ja eigentlich eine ganz alte Volksweise und die haben wir umgeschrieben, also da gibt es ja eigentlich nur den Refrain, aber den haben wir umgeschrieben mit unseren Freunden, mit dem Kasamandel-Duo und haben so einen richtigen, einen 40er Beat drunter gelegt, damit es mal richtig duscht und eben gerade Oktoberfest und Après-Ski macht es Spaß, Riesengaudi.
0: Und jetzt zum Mitsingen hier bei uns.

0: Basismusik von Matti Valentino gemeinsam mit dem Kasamandel-Duo. Matti, und ja, viel unterwegs jetzt natürlich auch noch im Herbst. Unter anderem stehst du in Köln gemeinsam mit dem DJ Ötzi auf der Bühne.
1: Ja, freuen wir uns riesig drauf. Mountain Mania, das ist ja Teil 2 sozusagen. Und Florian Silbereisen wird dabei sein, Micky Krause, Anna-Maria Zimmermann und der Matti Valentino darf auch mit dabei sein. Das wird, ja, das ist einfach fast schon eine Fernsehproduktion, was die da aufführen mit der Mountain Mania und vor allem in Köln. Wieder, das sind ja die Karnevalsleute, also die geben richtig Gas. Es macht da richtig Spaß. Große Bühne, viel Leute und ja, gute Produktion.
0: Alle Infos dazu findet man ja auch auf deiner Homepage, matti-valentino.at. Da findet man alle Auftritte, weil bei uns in Tirol bist du auch sehr viel unterwegs.
1: Ja, da sieht man alle Skihütten, die es gibt, auf einmal in einer Listen.
0: Ganz genau, Matti. Ja, Hurra die Gams, dein Erfolgstitel, den gibt es jetzt natürlich noch zum Abschluss. Aber ja, für die, der Traktor, deine aktuelle Single, auch bei uns auf Radio U1 weiterhin zu hören. Ich sage danke für deinen Besuch und wünsche dir alles Gute und jederzeit herzlich willkommen.
1: Hat mich riesig gefreut und das nächste Mal gehen wir eine Runde Traktor fahren mit dem Binken.
0: Ganz genau, das passt gut. Hurra die Gams mit Matti Valentino.

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1: Mit Hannes Haab. Seit fast 3 Wochen gilt an den Schulen ein Kopftuchverbot für Mädchen unter 14 Jahren. Das Bildungsministerium zieht jetzt Bilanz. Michael Schäder.
2: Ja, seit diesem Schuljahr ist es ja per Gesetz verboten, dass ein Mädchen unter 14 am Schulgelände das Haupt nach islamischen Traditionen verhüllt. Das Ministerium ist soweit zufrieden, das Kopftuchverbot wird zum größten Teil eingehalten. Es gibt österreichweit nur 80 Fälle, bei denen es Probleme gegeben hat. Die meisten Fälle kommen aus Wien. Eine einzige Anzeige gibt es österreichweit und die kommt aus Niederösterreich. Da hat die Bezirkshauptmannschaft Neunkirchen die Eltern eines Mädchens angezeigt, weil sie das Kopftuch nicht abnehmen wollte.
1: Bildungsminister Christoph Wiederkehr von den NEOS wertet diese Zahlen als Erfolg. Hasserfüllte Videos, Postings und feindselige Kommentare im Internet gibt es immer öfter. Die Statistik Austria zeigt, dass Hass im Netz zunimmt. Fast 4 von 10 geben an, dass sie in den letzten 3 Monaten auf Hass im Netz gestoßen sind. Weltweite Krisen und Kriege verstärken diese Entwicklung. Oft sind bei sehr gut gemachten Videos oder Postings extremistische Gruppen am Werk, um diese Emotionen abzuholen und diese Krisen noch weiter zu befeuern, sagen uns Fachleute. Bei der SPÖ haben sich Präsidium und Vorstand heute zu einer Sitzung getroffen. Noch bleibt personell alles beim Alten. Die Personaldebatte ist aber nicht vorüber. Dafür sorgen Wortmeldungen etwa von Nationalratspräsidentin Doris Bures. Sie meint, angesichts von 15% in Umfragen könne man nicht zur Tagesordnung übergehen. Das betreffe Inhaltliches wie Personelles, heißt es. Im heimischen Lebensmittelhandel gibt es immer weniger, dafür größere Firmen. Die 4 Konzerne Spar, Rewe, Hofer und Lidl bestimmen über 90% des Marktes, zeigt eine aktuelle Analyse. Dieser Trend könnte noch weitergehen, wenn Rewe beim Tiroler Lebensmittelhändler M-Preis einsteigt und auch die Wettbewerbsbehörde ihr Okay dafür gibt.
3: Das sind die Radio U1 Tirol Verkehrsinformationen. Stau auf der A13 der Brenner Autobahn in beiden Fahrtrichtungen zwischen Innsbruck und Schönberg. Sie müssen ein Plus von 30 Minuten in Fahrtrichtung Brenner einplanen und ein Plus von 10 Minuten in Fahrtrichtung Innsbruck. Aktuell also staut es sich in diesem Bereich. Gute sowie unfallfreie Fahrt. Die Wolken überwiegen an diesem Freitagnachmittag und der Regen, der ist noch möglich, speziell an der Grenzregion zu Osttirol, aber auch dort hört er am Abend auf und es bekommen die Wolken auch immer mehr Lücken, denn in der Nacht klart es in den weiten Teilen des Landes auf. Die Temperaturen, die sinken 11 bis 5 Grad. Dafür wird es morgen, der Samstag, wieder freundlich und auch die Temperaturen steigen wieder auf 18 bis 24 Grad und auch am Sonntag gibt es viel Sonnenschein bei uns in Nordtirol. Aktuell, der Zeit die Messwerte in Arzl im Pitztal 18 Grad, Kirchberg meldet ebenfalls 18 und in Hesselgär zeigt das Thermometer 15 Grad.
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da wünscht Lukas Brunner einen angenehmen Freitagnachmittag. Schön, dass Sie mit U1 ins Wochenende starten. Und in dieser Stunde, da freue ich mich auf Studiobesuch. Der Hermann Ecker wird zu Gast sein mit seinem aktuellen Buch Wilma, die Auflage sozusagen von der Meudl. Und ja, mehr dazu bei uns in wenigen Minuten nach Musik von der Sassi.

0: Mit U1 ins neue Wochenende und da ist bei uns jetzt ein besonderer Gast heute da. Es gibt Geschichten, die stehen in keinem Geschichtsbuch. Die kennt nur eine Familie und irgendwann kennt diese Geschichte niemand mehr. Der Hermann Ecker aus Hinterdux, der hat sich dagegen entschieden und hat eben jetzt als Buchautor seine Mission gefunden. Hermann, schön, dass du da bist.
1: Ja, danke, dass ich da sein darf.
0: Die Idee ist entstanden damals mit dem Buch Meudl. Du hast angefangen zu schreiben, wir haben es ja schon oft gehört, was die Hintergründe waren. Und das Buch hat so gut eingeschlagen, dass du da gedacht hast, es braucht eine Fortführung.
1: Ja, ich hätte die Fortführung eigentlich lieber etwas verschoben, wenn ich beruflich leiser treten darf. Aber das hat mit diesem Argument vom Verleger nicht mehr hingehauen. Der hat gesagt, Hermann, in ein paar Jahren, wer weiß, was mit deiner Mama ist. Du brauchst die Mama zum Schreiben, deswegen fang gleich an. Und so habe ich mich dann auch da gehalten und es ist zum Glück fertiggestellt.
0: Schon was Besonderes. Und da gibt's auch morgen schon die Buchpräsentation vom neuen Buch. Das nennt sich Wilma. Aber bevor wir zur Wilma kommen, für alle, die das Buch Meudl nicht kennen, wer war die Meudl?
1: Die Meudl war die Ziehmutter und spätere Adoptivmutter von meinem Großvater, Hermann Wechselberger Profer. Und diese Meudl hat ihm auf dem Schmierner Markt, also der Schmierner Markt war ja in Steinach, mitgenommen. Also der Bub war vollweise und ist mit 12 Jahren gehandelt worden wie ein Stück Fisch. Und die Meudl hat ihn aus Mitleid und auch im Wissen, dass zu Hause so wenig Arbeitskräfte waren, hat sie ihn einfach vom Markt mitgebracht.
0: Und da hast du eben diese ganze Geschichte eben in das Buch Meudl hineingeschrieben. Hast du damit gerechnet, dass das so einen Erfolg hat?
1: Nein, ich habe überhaupt nicht damit gerechnet und auch der Verleger hat nicht damit gerechnet. Man kann vielleicht sogar sagen, es ist durch die Decke gegangen und das nicht nur bei uns in Tirol, im Zillertal, sondern auch in Deutschland. Die meisten Bücher interessanterweise wurden in Ostdeutschland verkauft und zwar über den deutschen katholischen und evangelischen Landwirteverlag.
0: Also schon auch wirklich was Besonderes, wenn so eine Tiroler Geschichte über die Grenzen hinaus getragen wird. Und deshalb gibt es jetzt eine Fortführung, die Wilma. Darüber unterhalten wir uns gleich hier bei uns auf Radio U1 Tirol.

0: schön. So geht's hinein ins neue Wochenende. Der Hermann Ecker, bekannt als Hotelier, muss man sagen, aber mittlerweile auch bekannt als Buchautor. Wie ist es wirklich dazu zustande gekommen, dass man sagt, nimmt sich die Zeit, jetzt das zweite Buch zu schreiben?
1: Ja, es war natürlich eine Riesenanstrengung. Ich habe praktisch jetzt 1,5 Jahre jede freie Minute geschrieben. In der Früh um 6:30 gleich nach dem Aufstehen bin ich einmal eine Stunde geguckt. Am Abend noch ein Schlafen gehen und irgendwann am Tag, wenn ich zwischendrin Zeit gehabt habe, habe ich mir auch wieder dazugeguckt, habe die Word-Datei wieder aufgemacht und weitergeschrieben. Und es war schon sehr mühsam und anstrengend. Man möchte nicht morgen, was so ein kleines Büchlein für einen Arbeitshaufen verursacht. Aber letztlich bin ich glücklich und froh, dass auch das zweite Buch fertiggestellt ist.
0: Beim ersten Buch, Meudl, da waren das einfach Erzählungen von deiner Mama. Jetzt schreibst du über die Wilma, quasi wirklich über die Person, die du kennst. Was war da für dich anders?
1: Die Meudl beginnt 1870, endet mit ihrem Tod 1943 und die Wilma beginnt 1943. Meine Mama ist 1940 geboren, also es ist praktisch die Fortsetzung von der Meudl und die Mama ist 1940 geboren und hat mir natürlich die allermeisten Geschichten über ihre Lebzeit oder Geschichten erzählt, die in ihrer Lebzeit spielen und gehandelt haben. Und so ist es jetzt natürlich ein Bogen über 100 Jahre, wo man nicht nur Familiengeschichte, sondern auch Regional- und Zeitgeschichte lesen kann.
0: Also wirklich was Besonderes, vor allem wenn man denkt, deine Mama war die älteste von 3 Töchtern, hätte dann eigentlich die Rolle oder hat die Rolle eingenommen, die was eigentlich für einen Buben gedacht war. Was hat das mit ihr gemacht?
1: Ja, die Mama hat sicher eine prägende Kindheit gehabt, eine prägende Jugendzeit. Sie hat müssen die Rolle vom Sohn einnehmen und das auch arbeitstechnisch. Und man kann sich vorstellen, auf einem Bergbauernhof, was da alles zu leisten war, angefangen von den Bergmäder bis zu den Schwagen Schlorpfen, Zirchen und so weiter, bis Mischtragen, das war ihr die unliebste Arbeit. Aber sie hat das letztlich geschafft und hat dann von ihrem Vater den Hof übernehmen können.
0: Und die Geschichte, die gibt's jetzt in diesem Buch Wilma zu lesen. Morgen wird sie präsentiert, um 7:30 am Abend im Dux Center in Lanersbach vorgestellt. Natürlich wird der Hermann selbst als Autor da sein, aber das Besondere, es wird auch musikalisch umrahmt.
1: Ja, wir haben natürlich unsere 2 Musikantenmädels, also die Ida und die Wilma. Die Wilma ist meine Tochter. Die 2 werden mit Harfe und Gitarre spielen. Und dann haben wir auch noch das Rainer Quartett, den Rainer Hans mit seinen Leuten. Und die werden alte Volkslieder singen. Und da freue ich mich natürlich, weil ich da ein bisschen vorbelastet bin in dieser Richtung, da freue ich mich ganz

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0: Das ist Musik von Petra Frey um 15.30 Uhr. Wir haben es 3:30 im Studio Felix Bick.
1: Und ich wünsche einen angenehmen Nachmittag.
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1: Tirol ist das Bundesland mit den meisten Staus. Das zeigt eine Auswertung des ÖAMTC für den vergangenen Reisesommer. Mehr als jeder vierte Wochenendstau hat sich auf Tiroler Straßen ereignet. Das Stück mit der größten Stauhäufigkeit ist der Abschnitt der Fernpassstraße zwischen Reute und dem Grenztunnel Füssen. Ein Trend, der sich laut ÖAMTC schon länger abzeichnet. Immer mehr Reisende verlegen ihre Fahrt vom Wochenende unter die Woche. Donnerstags ist mittlerweile oft gleich viel los wie samstags. Dass Arbeitnehmerinnen mit Behinderung gleich viel Lohn bekommen sollen wie jene ohne Behinderung, darauf macht der heutige Tag des gleichen Entgelts aufmerksam. David Hotter informiert.
3: Arbeit muss entlohnt werden. Das klingt so selbstverständlich, ist es aber für viele Angestellte mit einer Behinderung auch in Tirol nicht. Eine Arbeit zu haben bedeutet nicht nur ein Einkommen, sondern auch Selbstbestimmung. Das betont der Innsbrucker Behindertenbeirat. Die Bedürfnisse behinderter Mitarbeiterinnen seien diesbezüglich dieselben wie von allen anderen Angestellten. Und formal haben sie auch dieselben Rechte. In der Praxis erhalten Behinderte jedoch oft nur ein Taschengeld für ihre Arbeit und keine faire Entlohnung, kritisiert der Behindertenbeirat. Die erste Hürde liegt oft schon eine Stufe davor, nämlich überhaupt Zugang zum Arbeitsmarkt zu bekommen.
1: Und ausverkaufte Ränge beim Westderby des FC Wacker Innsbruck gegen Austria Salzburg Mitte Oktober. Heute Vormittag sind die letzten Eintrittskarten weggegangen wie die warmen Semmeln. Dementsprechend werden bei dem Spiel mehr als 16.000 Fans zuschauen. Der Verein bittet schon jetzt, alle mit Bus und Bahn anzureisen. Die Parkplätze im Tivoli, die sind nämlich knapp.
0: Vielen Dank, Felix Bick. Die Radio U1 Tirol Verkehrsinformationen. Stau auf der A13 Brenner Autobahn. In beiden Richtungen dauert es 15 Minuten länger zwischen Innsbruck und der Europabrücke. 10 Minuten länger dauert es auf der B179 Fernpassstraße Richtung Deutschland vor dem Grenztunnel Füssen, aber auch Richtung Nassereith müssen Sie auf der Umfahrung Reute aktuell mit Wartezeiten und einem Stau von 10 Minuten rechnen. Gute sowie unfallfreie Fahrt.
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0: Da wünscht Lukas Brunner guten Start ins Wochenende mit Michael Larsen und den letzten Flamingos.

0: Mit U1 ins neue Wochenende. Wilma, die Geschichte von der Mama von Hermann Ecker wurde sozusagen jetzt niedergeschrieben. Wie war das, als deine Mama das Manuskript gelesen hat?
1: Ja, ich habe die Mama Kapitel für Kapitel lesen lassen und natürlich beim Schreiben tauchen 100 Fragen auf. Also wir müssen so oft nachfragen, ja, wie ist jetzt das genau gewesen oder wie ist da der Sachverhalt oder was hat möglicherweise der eine zum anderen gesagt. Und so haben wir uns praktisch Kapitel für Kapitel durch das ganze Buch gearbeitet. Die Mama war ab und zu auch etwas genervt, muss ich ganz offen sagen, weil einfach jeden Tag zum Mittag bin ich bei ihr geguckt und habe sie da eine halbe Stunde wegen irgendwas befragt. Aber letztlich macht genau der Sachverhalt das Buch authentisch. Es ist eine Zeitgeschichte und ich bin sicher, wenn andere Leute ihres Jahrgangs dieses Buch lesen, dann finden sie sich selber wieder. Und es wird eigentlich jeden erfassen, der jetzt einmal angefangen hat zum Lesen, der wird es wahrscheinlich nicht mehr lassen können.
0: Es wird wahrscheinlich auch Geschichten geben, wo du gesagt hast, die kommen jetzt nicht ins Buch, die halte ich mal für mich selber.
1: Ja, natürlich, es sind oft langweilige Geschichten, vor allen Dingen, also die was eh nicht interessieren, die habe ich natürlich da nicht eingeschrieben. Es sind viele, viele interessante Sachen, es sind traurige Sachen, es sind lustige Sachen, was da innen stehen. Es sind Ereignisse, wie zum Beispiel 1951 das große Lawinenunglück, wo auch der Schwendberg beispielsweise ins Spiel kommt, wo in Hinterdux ein Riesenglück war, dass nichts passiert ist, dass keine Toten zu verzeichnen waren. Aber natürlich hat diese Lawine auch bei uns viele Schäden verursacht und in Vorderlanersbach im Magnesitwerk waren dann auch noch viele Tote. Solche traurige Geschichten sind drinnen, aber dann auch wieder heitere, lustige Anekdoten, was halt die Mama erlebt hat.
0: Also wirklich was Besonderes. Dieses Buch Wilma. Und wir spielen jetzt wieder etwas Musik hier bei uns auf Radio U1 Tirol und hören uns dann auch gleich wieder. Damit guten Start ins Wochenende.

0: Hermann Ecker, heute mein Studiogast. Er hat ja mit dem Buch Meudl bereits schon einen Riesenerfolg gefeiert. Jetzt gibt's Wilma, eine neue Auflage, eigentlich eine Auflage, die aus der jüngeren Zeit, wie wir schon gehört haben, spricht, wo sich wieder viele finden. Und es wird auch erwähnt, wie der Tourismus in Hinterdux überhaupt entstanden ist. Was war da vorher? Was war vor dem Tourismus in Hinterdux?
1: Ja, es hat schon seit ein paar hundert Jahren das Heilbadl gegeben, also das Hinterduxer Heilbadl, also das Thermalbad. Das war so ein Bauernbadl, was touristisch erst in den 1850er Jahren genutzt wurde. Das war eigentlich der Anfang. Und mit diesem Heilbadl kamen die Sommerfrischler. Und irgendwann ist dann so gewesen, dass die Bergsteiger daherkommen sind, die Abenteurer. Und im Jahre 1949 hat sich dann eine Gruppe von Hinterduxern entschlossen, einen Sessellift zu bauen. Und dieser Sessellift ist genau im Winter gestanden. Dann ist eben dieses besagte Jahr 1951 gekommen und die Lawine hat den Sessellift wieder verraumt. War natürlich ein großes Problem, weil den Sessellift haben die Teilhaber mit Mühe und Not aufgestellt aus Kriegsrelikten, also als Antrieb diente ein Panzermotor und haben viel in Eigenregie da gemacht, sind schwer nicht gegangen, es sind Holzstützen gebaut worden, aber wie gesagt, der Spaß war noch ein Jahr vorbei und dann sind die Pioniere wieder vor nichts gestanden. Sie haben müssen wieder neu anhelfen, sie haben müssen neuen Mut fassen, sie haben müssen Geldgeber lukrieren, sie haben müssen alle Register ziehen, dass der nächste Lift gebaut werden können.
0: Und mittlerweile ist Hinterdux vom Tourismus geprägt und das war ja eigentlich auch ein bisschen, muss man sagen, touristisch der Startschuss für das, dass du Bücher schreiben angefangen hast, weil die ersten Textzeilen sind immer auf deinen Preislisten zu lesen gewesen.
1: Ja, also losgegangen ist das Ganze eigentlich in Hinterdux mit unserer Morgenpost und der Verleger Klaus Fürk vom Rosenheimer Verlagshaus. Der war bei uns zu Gast, hat diese Geschichten gelesen, zwei, drei Tage hintereinander. Das waren Kurzgeschichten in Dokumentationsform. Und der ist dann zu mir gekommen und hat gesagt, du Hermann, wenn du das in Erzählform schreibst und da ein bisschen ausholst, weil du hast ja sicher viel mehr Geschichten, dann lege ich ein Buch auf. Damals habe ich ihn ausgelacht und gesagt, ich werde bitte kein Buch schreiben. Es ist genug um Dorn, also das kommt gar nicht in Frage. Einige Zeit später ist dann die Corona-Zeit gekommen und die Lockdowns, dann war mal langweilig und dann haben wir uns die Andacht überlegt und so ist das Ganze eigentlich entstanden.
0: Ja, und nach Meudl gibt es jetzt Wilma. Morgen wird es präsentiert und zwar im Dux Center in Lanersbach. Wir unterhalten uns gleich noch einmal darüber, nach etwas Musik.

0: Wir haben viel gehört über das Buch Wilma. Die Geschichte, die wird natürlich nachzulesen sein in dem Buch. Allzu viel verraten wir nicht, Hermann. Aber eben wie gesagt, du ladest morgen ein, und zwar ins DUX-Center Lanersbach. Es ist jeder herzlich willkommen.
1: Ja, also jeder ist herzlich willkommen. Ich freue mich, wenn viele Leute kommen. Es war ja eigentlich bei der Meidl schon eine große Überraschung. Ich habe mit ungefähr 100 Personen gerechnet, kommen haben dann 270. Was uns natürlich im DUX-Center ganz schön in Schwitzen gebracht hat, weil wir vom Keller die letzten Stühle herauf befördern haben müssen und Tische. Es war anfangs ein bisschen ein Chaos, aber es hat letztlich jeder seinen Platz gefunden. Morgen sind wir besser vorbereitet. Morgen haben wir mehr Tische aufgestellt, mehr Stühle aufgestellt, und ich freue mich riesig, wenn es vorbeikommt.
0: Also unbedingt lesenswert und besuchswert sozusagen. Hermann, ich sage vielen Dank für deinen Besuch, wünsche alles Gute und viel Erfolg jetzt mit der Wilma.
1: Vielen Dank, Lucke.

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Und seit heute gibt es auch das neue Album der Grubertaler bei uns daheim. Und wir durften das Ganze ja mit dem Flo bereits am Dienstag schon präsentieren. Und was Neues haben wir heute natürlich auch mit dabei. Ich atme gern Tiroler Luft. Das ist Musik von den Grubertalern. Mit dir.

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1: Mit Hannes Haab. Die EU-Kommission will nichts wissen von einer Übergewinnsteuer für Mineralölkonzerne. Es wird da keinen EU-weiten Vorschlag zu diesem Thema geben, sagt heute EU-Wirtschaftskommissar Dombrovskis beim Treffen mit den EU-Finanzministern in Dublin. Deutschland oder auch Österreichs Finanzminister Marta Bauer hatten eine solche Übergewinnsteuer gefordert. Um die Spritpreise in Österreich trotzdem runterzubekommen, kann sich Marta Bauer wieder vorstellen, die Spritpreisbremse noch einmal auf die Ölkonzerne auszuweiten, wie das schon einmal der Fall war.
2: Ja, wir hatten ja zu Beginn der Spritpreisbremse eine Doppellösung. Also sowohl der Staat hat das, was an Zusatzeinnahmen hat, zurückgegeben, als auch die Margen der großen Konzerne wurden beschränkt. Ich halte das für ein wirkungsvolles Instrument. Es hat die Absenkung der Spritpreise verdoppelt praktisch. Leider ist man davon abgegangen. Ich bin ganz offen, die Margenbegrenzung wieder einzuführen.
1: Allerdings sind da die Koalitionspartner ÖVP und NEOS bislang dagegen. Für den Abwehrkampf im Krieg gegen Russland bekommt die Ukraine weitere 3,3 Milliarden Euro aus dem Unterstützungsfonds der EU. Die Ukraine will mit dem Geld vor allem Raketen für die Luftabwehr kaufen sowie Drohnen. Nach dem hauchdünnen Wahlsieg der Opposition des Mitte-Links-Lagers in Schweden ist die sozialdemokratische Spitzenkandidatin Andersson bereit, eine neue Regierung zu bilden. Den offiziellen Auftrag, es zu versuchen, dürfte sie wohl heute noch bekommen. Seit fast 3 Wochen gilt das Kopftuchverbot für Mädchen unter 14 an Schulen. Das wird zum größten Teil auch eingehalten, ist die Info aus dem Bildungsministerium. Es gibt österreichweit derzeit nur 80 Fälle, bei denen es Probleme gegeben hat. Die meisten Fälle kommen aus Wien. Eine einzige Anzeige gibt es in Niederösterreich. Da hat die Bezirkshauptmannschaft Neunkirchen die Eltern eines Mädchens angezeigt, weil das Mädchen trotz einiger Gespräche nach wie vor mit Kopftuch in die Schule gekommen ist.
3: Die Radio U1 Tirol Verkehrsinformationen. Es geht nach wie vor stockend voran auf der A13 Brenner Autobahn zwischen Schönberg und Innsbruck Süd. Hier müssen Sie in beiden Richtungen immer wieder mal mit Stop and Go rechnen. Speziell in Fahrtrichtung Innsbruck wird ein Plus von 10 Minuten angezeigt. Auch am Fernpass gibt es Behinderungen und zwar vor dem Grenztunnel Füssen. Hier dauert es 10 Minuten länger. Der Verkehr wird nämlich blockweise abgefertigt. In Fahrtrichtung Deutschland sollten Sie mit einem Plus von 10 Minuten rechnen. Gute sowie eine Unfallfreifahrt. Und das Wetter zeigt sich heute grau über ganz Tirol. Da liegt am späten Nachmittag auch eine geschlossene Wolkendecke. Dazu vereinzelt ein paar Tropfen, vor allem im Oberland und auch in Osttirol. Die aktuellen Werte. In Kufstein zeigt das Thermometer um die 18 Grad, Innsbruck meldet 17 und in Oberland bei Landeck knapp 13 Grad. Auch am Abend bleibt es trocken und die Wolken lockern langsam auf. Über Nacht kühlt es merklich ab auf 9 Grad, zum Beispiel im Inntal und auf 5 Grad in manchen Seitentälern. Und morgen dreht dann das Wetter wieder auf. Es gibt viel Sonne und bis zu 22 Grad. Auch am Sonntag wird es recht freundlich und auch sehr sonnig werden.
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Und die dritte Stunde mit Wayne ins Wochenende hat schon wieder gestartet. Lukas Brunner wünscht Ihnen gute Unterhaltung und die Nockies haben heute das neue Album 1 veröffentlicht. Wir dürfen wieder hineinhören und haben uns mit dem Friedl schon ein wenig über das Album unterhalten, aber natürlich auch über das bevorstehende Nockie-Fest, das heute auch startet. Alles dazu gibt es gleich bei uns nach Musik von den Tiersehern. Damit wünscht Lukas Brunner guten Start ins Wochenende.

0: Das ist Musik von den Tiersehern hier bei uns auf Radio U1 Tirol. Heute ist es soweit und zwar erscheint das neue Album 1 von den Nockis. Lieber Friedl, warum genau der Titel 1?
1: Wir haben den Titel als Demo erhalten und waren sofort begeistert. Also kurz, knackig und anders. Genauso mögen wir das.
0: Und die Single 1 steht ja aktuell auch auf Platz 1 der Schlagerparaden. Was löst so ein Nummer 1 Erfolg nach 44 Jahren Bandgeschichte bei den Nockis noch aus?
1: Na, ganz bestimmt große Freude, zumal sich ja viele Radiostationen vom Schlager verabschieden aufgrund von diversen Radioberatern. Aber das gab es ja bereits schon in den 70er und 80er Jahren und ich erinnere mich noch gut dran. Und den Schlager, Gott sei Dank, muss ich sagen.
0: Ja, so wie bei uns auf Radio U1 Tirol der Schlager natürlich noch eine große Rolle spielt und 12 Songs sind auf dem Album jetzt drauf. Gibt es einen, der bei den Nockis persönlich am nächsten steht?
1: Wenn man ein Album macht, also produziert und dann 12 Songs auswählt und produziert, dann hofft man ja, dass viele Titel gut bei den Menschen ankommen. Oftmals gibt es aber auch Überraschungen, dass man beispielsweise Lieder, die man überhaupt nicht am Zettel hat, ganz besonders gut ankommen. Aber wenn ich schon 12 Titel aussuche und 12 Titel dann einsinge, dann ist eigentlich jeder einzelne Titel für mich ein ganz besonderer Titel.
0: Und da sind natürlich Lieder drauf, von Die letzte Nacht in Santa Cruz bis zur Party-Nummer Wir haben's noch drauf. Wie stellt ihr denn diese Bandbreite auf einem Album auch zusammen?
1: Das ausgewogene Verhältnis an Partytitel, tanzbaren Schlagern und Balladen, ja, muss bei uns Nockis einfach stimmen und eigentlich war das immer schon so, dass wir darauf sehr, sehr geachtet haben und bei dem Album glaube ich besonders.
0: Dann würde ich sagen, hören wir auch hinein in neue Musik von den Nockis. Eine Nacht, um Liebe zu finden.

0: Das ist neue Musik von den Nokis. Eins, so nennt sich das Album und erscheint auch erstmals bei Bellasoni Records und damit auch im eigenen Haus. Was ändert sich dadurch für die Nokis?
1: Es ist ein Gemeinschaftswerk der Nokis und unserem Management Fiat Power Promotion, die auch ein eigenes Label namens Bellasoni Records betreiben. Und wir alle gehen erstmals unseren Weg ohne internationalen Musikkonzern an unserer Seite. Spannend für uns und ja, es wird anders und wie gesagt, es wird spannend.
0: Das kann ich mir gut vorstellen. Vor allem wollt ihr ja natürlich auch, dass die Leute die Musik der Nokis ein bisschen mitfühlen. Was wünscht ihr euch? Was soll jemand fühlen, wenn er das Album das erste Mal von vorne bis hinten durchhört?
1: Man soll sich ganz einfach in den Songs wiederfinden und mit uns lachen, Party feiern, vielleicht die eine oder andere Träne verdrücken. Wichtig ist, eine Stunde abschalten zu können und die oft nicht, ich sage mal, so schöne Welt da draußen ganz einfach vergessen zu können.
0: Und einfach vergessen ist auch das passende Motto, denn das Album erscheint ja heute am selben Tag, an dem auch das Nokifest startet. Zufall oder Kalkül, Friedl?
1: Ja, es ist sich dieses Mal so richtig ausgegangen und macht auch absolut Sinn.
0: Das kann ich mir gut vorstellen, vor allem weil ja beim Nokis-Fest viele der neuen Titel zum ersten Mal live gesungen werden. Ist man da ein bisschen nervös oder wie schaut das aus nach so langer Bühnenerfahrung?
1: Also ich persönlich bin nicht nervös, aber sehr, sehr gespannt, wie das Publikum reagiert.
0: Also, da sind wir gespannt. Heute startet das Nokifest und wir unterhalten uns über dieses Nokifest auch noch bei uns. Noch die letzte Nacht in Santa Cruz erklingt an diesem Freitagnachmittag hier auf U1.

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0: Tiroler Manda hier bei uns um 16.30 Uhr, halb fünf. Felix Bick hat das Neueste aus Tirol für uns.
1: Und ich wünsche einen feinen Nachmittag.
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1: Wie die Gemeinden und das Land öffentliche Infrastruktur und Dienstleistungen finanzieren, das ist zu kompliziert. Zu diesem Schluss kommt der Landesrechnungshof nach einer umfassenden Prüfung. Mehr als 1,1 Milliarden Euro haben sich Land und Gemeinden im Vorjahr hin und her überwiesen. Dass der Verwaltungsaufwand dafür überhand nimmt, hat auch Landeshauptmann Anton Mattle erkannt.
3: Die finanziellen Spielräume werden immer enger, während die Anforderungen an die öffentliche Hand steigen. Deshalb müssen wir uns gemeinsam anschauen, ob die historisch gewachsenen Finanzströme noch zeitgemäß, nachvollziehbar und effizient sind.
1: Gemeinsam mit dem Gemeindeverband will er deshalb die Finanzströme evaluieren. Ziel sei ein transparentes, verständliches und möglichst einfaches System für die Zukunft, so Anton Mattle. Und mehr zum Thema hören Sie heute im U1-Tagesjournal ab 17 Uhr. Bei einem Auffahrunfall im Zillertal haben sich gestern Abend zwei Kleinkinder verletzt. Die Mutter war mit dem Auto talauswärts unterwegs. Die Kinder sind auf der Rückbank gesessen. Als ein voranfahrendes Auto angehalten hat, ist die Mutter in das stehende Auto gekracht. Die Rettung hat die Kinder im Alter von 1 und 3 Jahren mit Verletzungen unbestimmten Grades versorgt und ins Krankenhaus nach Schwarz gebracht. Und eine nicht ganz alltägliche Fahrt haben zwei Tiroler Mitglieder des Roten Kreuzes durchgeführt. Für eine Patientenüberstellung sind der Sanitäter und die Sanitäterin von Schwarz bis auf die dänische Insel Lolland gefahren. Rund 12 Stunden hat das Rettungsauto pro Richtung gebraucht. Zum Glück sind die Wege zum Einsatzort in Tirol normalerweise nicht ganz so weit.
0: Dankeschön, Felix Bick. Und da bleiben wir gleich auf den Straßen. Die Radio U1 Tirol Verkehrsinformationen. Stau auf der A13 der Brenner Autobahn. Sie müssen zwischen der Mautstelle Schönberg und Innsbruck Süd, zwischen Patsch und Innsbruck Süd auch immer wieder mit Stau rechnen. Bis zu 15 Minuten verlieren Sie, wie auch auf der B179 Fernpassstraße Richtung Deutschland vor dem Grenztunnel Füssen. Da gibt es aktuell ebenfalls Stau und Wartezeiten. Wir wünschen gute sowie unfallfreie Fahrt.
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0: Das singt der Reinhard Fendrich von den feinen Damen. Und die Nockis, die freuen sich auf die feinen Damen auch beim Nocki-Fest an diesem Wochenende. 3 Tage, tausende Fans in Millstatt direkt am See. Was macht denn das Nocki-Fest für dich persönlich zum Heimspiel, lieber Friedl?
1: Ja, die Tatsache, dass wir am schönsten Platz der Welt bei uns zu Hause feiern und wir diesen traumhaften, wunderschönen Platz am Millstätter See mit unseren Fans teilen dürfen.
0: Und heute, da gibt es natürlich auch was Besonderes bei euch. Roberto Blanco, Nathalie Holzner und für uns in Tirol besonders schön Brennholz mit euch auf der Bühne. Wie stellt ihr denn eigentlich diese Gästeliste zusammen?
1: Wir beraten uns da gemeinsam mit unserem Management und finden eigentlich immer wieder schöne Kombinationen und ja, tolle Künstler.
0: Ja, aber nicht nur das. Es gibt natürlich auch wieder die Schifffahrt mit einem Meet and Greet mit dir und der Wilfried. Was erwartet denn die Fans da?
1: Wir fahren, bevor das Fest im Zelt startet, mit rund 250 Fans am ausverkauften Schiff eine schöne, nette Runde am Millstätter See. Machen Fotos und freuen uns gemeinsam auf die kommenden 3 Tage.
0: Das kann ich mir vorstellen, vor allem auch, weil die Nacht der Legenden wieder stattfindet. Letztes Jahr war es ein Riesenerfolg und kommt heuer auch wieder zurück. Wie ist diese Idee eigentlich überhaupt bei euch entstanden?
1: Das war die Idee von unserem Management, von unserem Manager Augustl Viertbauer. Die Herausforderung ist ja, Legenden zu finden, die der Bühne bereits Adieu gesagt haben und die bereit sind, eine Ausnahme für uns Nockis zu machen.
0: Und da ist Aaron Shear auch wieder auf der Bühne, hat ja im Jahr 2022 nach 16 Jahren aufgehört. Der Jockel Brunner stand lange nicht mehr auf der Bühne. Hubert Urach ist das letzte lebende Mitglied der Fidelen Lavantaler. Wie überzeugt man denn eigentlich solche Künstler, noch einmal mit euch aufzutreten?
1: Ich glaube, nur durch Pflege guter Freundschaften kann man das erreichen oder kann man das zustande bringen. Und unser Management und wir Nockis haben das eben immer gepflegt.
0: Ja, und die Musik, die pflegt sie auch. Haut an Haut gibt es zu hören. Die Nockis hier

0: an Halt. Die Nockis beginnen heute ihr Nocki-Fest, auch natürlich wieder mit der Nacht der Legenden. Friedel, was bedeutet es dir persönlich, mit diesen Kolleginnen und Kollegen gemeinsam noch einmal auf der Bühne zu stehen?
1: Große Wertschätzung und tiefe Verbundenheit.
0: Kann man da schon was verraten, was ihr gemeinsam auch singen werdet?
1: Ja, genau. Wir werden gemeinsam singen und die Legenden begleiten.
0: Also, da ist schon wirklich einiges los. Lieber Friedel, vielen Dank für die Zeit und für das Interview. Ich wünsche dir alles Gute, vor allem auch für das Nocki-Fest. Vielleicht noch ein Satz an alle Nocki-Fans, die das Album jetzt heute bei uns hören.
1: Ohne euch wäre alles nichts, das wissen wir genau. Und ihr seid einfach absolut unsere Motivation. Wir können nur sagen, danke für eure Treue.
0: Und hier gibt's neue Musik von den Nockis. Keine andere war wie du, hier auf Radio U1.

Aktuelle Musik von den Nokis hier bei uns auf Radio U1 Tirol. 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Und Musik von Alex Reichinger gibt es nun für Sie hier bei uns. Wir leben den Traum. 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

Helene Fischer um kurz vor 17 Uhr, das ist Radio U1. 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Und die Geschwister Niederbacher begleiten uns jetzt auch schon zu den Weltnachrichten um kurz vor 17 Uhr mit Hormat verstehen.

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1: Mit Hannes Haab. Die Regierung hat ihr neues Klimagesetz in Begutachtung geschickt, nach über einem Jahr Verhandlungen. Großes Ziel ist, dass unser Land bis 2040 klimaneutral ist. Das soll gelingen mit weniger Emissionen, Anpassungen an den Klimawandel oder Kreislaufwirtschaft. Für Umweltschützerin Jasmin Duregger von Greenpeace ist der Entwurf ein zahnloser Kompromiss.
2: Wir sehen zwar ein 2040-Ziel, das ist gut, aber es fehlt der konkrete Pfad, wie man wirklich jedes Jahr die Treibhausgase bis dorthin reduzieren will. Außerdem gibt es auch gefährliche Hintertüren. Zum Beispiel ist auch vorgesehen, wenn es wirtschaftliche Schwierigkeiten gibt, dass man dann wieder die Klimaneutralität 2040 diskutiert oder auch den Fahrplan.
1: Die Wirtschaftskammer dagegen will, dass Österreich bis 2050 klimaneutral wird, wie es auch das Ziel der EU ist. Ein österreichischer Alleingang würde die Wettbewerbsfähigkeit der Betriebe gefährden, heißt es. Den Prozess um den Kabarettisten Günter Pahl alias Gunkel gibt es am 22. Oktober. Er muss sich wegen sexuellen Missbrauchs und dem Besitz von Kindesmissbrauchsdarstellungen verantworten. Auch die Mutter und die Großmutter des Kindes, an dem sich Pahl vergangen haben soll, stehen da vor Gericht. Den beiden wird schwere Erpressung vorgeworfen. Sie sollen beim Übergriff auf das damals vierjährige Mädchen dabei gewesen sein und den Künstler danach erpresst haben. Die EU-Kommission will nichts wissen von einer Übergewinnsteuer für Mineralölkonzerne. Es wird da keinen EU-weiten Vorschlag zu diesem Thema geben, sagt heute EU-Wirtschaftskommissar Dombrovskis beim Treffen mit den EU-Finanzministern in Dublin. Deutschland oder auch Österreichs Finanzminister Matterbauer hatten eine solche Übergewinnsteuer gefordert. Der Reisesommer ist vorbei und der ÖMTC hat sich da genauer angeschaut, wie der Sommer auf den Autobahnen so gelaufen ist. Und da zeigt sich ein Trend, der schon im Vorjahr begonnen hat. Die Österreicherinnen und Österreicher nutzen immer häufiger auch Wochentage, um in den Urlaub zu fahren. Dementsprechend weniger war dann auch an einigen Reisewochenenden los.

0: Das sind die Radio U1 Tirol Verkehrsinformationen. Angenehmen Spätnachmittag um kurz nach 17 Uhr. Wir blicken auf die Straßen des Landes und aktuell, da gibt es auf der A12 Interl-Autobahn bei Innsbruck beim Amrasser-Tunnel Behinderungen und Stop and Go. Sie müssen dort mit ein paar Minuten Zeitverlust rechnen. Gute sowie eine unfallfreie Fahrt.
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0: Und Tirol zeigt sich am frühen Abend noch von der grauen Seite. Dichte Wolken vom Außerfern bis ins Unterland. Dazwischen noch ein paar vereinzelte Tropfen. Der große Regen, der bleibt aber aus. Die Werte bei uns im Land, im Oberland, zum Beispiel in Imst, sind es aktuell 16 Grad. In Hall messen wir rund 16 und am wärmsten ist es im Tiroler Unterland. Wirgl meldet aktuell um die 19 Grad. Heute Abend, da bleibt es dann trocken. Die Wolkendecke reißt langsam auf. In der Nacht wird es dann herbstlich frisch. 9 Grad zum Beispiel bei uns im Imst. Morgen dreht das Ganze dann um, viel Sonne im Unterland und bis zu 23 Grad gehen sich dann auch wieder aus und auch am Sonntag wird es relativ freundlich und auch sehr sonnig.
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0: Und es geht hinein in diesen Spätnachmittag mit Radio U1 Tirol und auch mit dem Tagesjournal zu den aktuellen Themen bei uns im Land. Unter anderem wird ein Rechnungshofbericht über den Landesfinanzausgleich veröffentlicht. Darüber haben wir uns ein wenig unterhalten. Haben die sportlichen News, schauen natürlich zum Fußball, aber auch natürlich das Bergwetter und die Veranstaltungshinweise für Sie. Und dazu mischen wir viel Musik in den Feierabend hinein. Steffen Jürgens, die Edelseher, der Benny oder auch zum Start Geier Sturzflug. Damit wünsche ich guten Start in den Feierabend.

0: Das ist Florian Fesel im Tagesjournal auf Radio U1 Tirol. Schön, dass Sie mit uns in den Feierabend starten und wir haben natürlich auch die Informationen aus dem Land. Geld hin, überwiesen, wieder zurück, transferieren, eine Förderung da, ein Zuschuss dort, ein Ausgleich an wieder einer anderen Stelle. Wie das Land Tirol und die Gemeinden öffentliche Infrastruktur und Dienstleistungen finanzieren, das ist hochkomplex. Der Landesrechnungshof hat versucht, dieses Wirrwarr an Geldströmen zu entflechten und hat einen umfassenden Bericht mit mehreren Empfehlungen dazu vorgelegt. Alexander Gamper von der FPÖ findet, der Rechnungshofbericht offenbare ein intransparentes System.
1: Daraus ergibt sich logischerweise der Umstand, dass die Übersicht über die Finanzkraft zum Großteil der Tiroler Gemeinden komplett fehlt.
2: Mit der Arbeit des Rechnungshofs selbst sei er aber äußerst zufrieden, wie Alexander Gamper sagt. Auch Susanna Riedelsberger von den NEOS möchte das System des Finanzausgleichs zwischen Land und Gemeinden verschlanken.
3: Man muss sich das, glaube ich, so ein bisschen vorstellen wie so ein Verladebahnhof. Das Geld geht vom Land an die Gemeinde und die Gemeinde zahlt auch retour ans Land. Es ist natürlich trotzdem, glaube ich, vor allem die Größenordnung, in der wir uns da mittlerweile befinden, einfach schon ein Anzeichen dafür, wie kompliziert und teuer einfach das System mittlerweile ist.
2: Insgesamt sind 2025 über 1,1 Milliarden Euro hin und her geflossen. 2019 war es noch um rund ein Drittel weniger. Dass es hier Verbesserungspotenzial gibt, das hat auch Landeshauptmann Anton Matle von der ÖVP erkannt.
4: Die finanziellen Spielräume werden immer enger, während die Anforderungen an die öffentliche Hand steigen. Deshalb müssen wir uns gemeinsam anschauen, ob die historisch gewachsenen Finanzströme noch zeitgemäß, nachvollziehbar und effizient sind.
2: Gemeinsam mit dem Gemeindeverband will er deshalb die Finanzströme evaluieren. Ziel sei ein transparentes, verständliches und möglichst einfaches System für die Zukunft, so Matle. Felix Bick, Radio U1 Tirol.
0: Das Tagesthema heute in unserem Tagesjournal und wir kommen wieder zur Musik mit Z Pur, den Zillertaler Musikanten.

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1: Felix Pick bei mir im Studio.
2: Feinen Freitagabend.
1: Felix, und wir starten sportlich mit Fußball, denn heute ist die WSG Tirol in Wien im Einsatz.
2: Gastgeber ist der SK Rapid Wien und der hat mit 15 Punkten in der Tabelle aktuell fast doppelt so viele wie die WSG. Die steht bei 8 Zählern. Rapid hat außerdem die stärkste Offensive in der Liga mit 18 Toren bisher. Es wird also eine Kraftanstrengung für die Wattener, weiß auch Cheftrainer Philipp Semlitsch.
3: Unsere große Stärke ist immer der Charakter, die Charakterstärke der Mannschaft und der Einzelspieler. Und das, was wir jetzt da

0: Arzt, der ist voller Tatendrang.
1: Uns erwartet ein hartes Spiel gegen eine junge, dynamische, fußballerisch gute Mannschaft. Wir werden dagegenhalten, unsere Ideen durchsetzen und dann mit einem Dreier zurück nach Tirol fahren.
0: Drei Punkte meint er. Das Heimspiel vom Wacker gegen Voitsberg letzte Woche, das ist mit 1:1 unentschieden ausgegangen.
2: Und wir schauen noch schnell zum Eishockey, denn die Innsbrucker Haie, die starten heute in die neue Saison.
0: Und der HCI, der hat gleich zu Beginn einen doppelten Heimvorteil heute gegen den HC Milano, der neu in der Liga ist. Diese Mannschaft, die ist überhaupt erst ein paar Monate alt, aber hat sich einige bekannte Eishockey-Gesichter zusammengekauft. Und morgen spielt der HCI gegen die Vienna Capitals. In der Vorsaison, da haben die Haie einige gute Testspiele schon absolviert.
2: Also sind wir sehr gespannt. Dankeschön, Felix Bick, für die sportlichen News.

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0: Stefanie Hertl begleitet uns durchs Tagesjournal und wir haben es nun 17.30 Uhr, halb sechs. Bei mir im Studio ist Felix Pick.
1: Angenehmen Abend.
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1: Nächste Woche soll endgültig die Ausschreibung der neuen Zillertalbahn-Garnituren starten. Die Finanzierung ist laut dem Mobilitätsministerium gesichert, berichtet David Hotter.
3: Bis heute war noch unklar, ob sich die Steiermark mit ihrer Murtalbahn an der Ausschreibung beteiligen wird. Grünes Licht von Seiten der Pinzgaubahn aus Salzburg hat es ja schon länger gegeben. Heute ist bekannt geworden, die Steiermark wird sich an der Ausschreibung beteiligen. Somit können die größten Synergieeffekte in puncto Beschaffungspreis erzeugt werden. 6 neue Akku-Hybrid-Züge sollen für die Zillertalbahn angeschafft werden. Unterstützung gibt es vom Mobilitätsministerium. Einerseits in Form einer anteiligen Mitfinanzierung der Züge, andererseits durch Aufstockung des mittelfristigen Investitionsprogramms für Privatbahnen auf 114 Millionen Euro.
1: Weil eine wichtige Zeugin nicht zur Verhandlung erschienen ist, ist gestern ein Zuhälterprozess am Innsbrucker Landesgericht vertagt worden. Angeklagt war ein 28-jähriger Rumäne. Er soll eine 23-jährige Landsfrau zur Prostitution gezwungen haben. Darüber hinaus umfasst die Liste der Anklagepunkte auch Körperverletzung, Urkundenunterdrückung und einiges mehr. Die Hauptzeugin hat den Mann vorab schwer belastet. Er sagt gestern vor Gericht, er sei Opfer von Eifersucht, weil er mit der Frau in einer Dreierbeziehung gelebt habe. Das Gericht will weitere Zeugen befragen. Wann der Prozess fortgeführt wird, ist noch nicht bekannt. Und Tirol ist das Bundesland mit den meisten Staus. Das zeigt eine Auswertung des ÖAMTC für den vergangenen Reisesommer. Mehr als jeder vierte Wochenendstau hat sich auf Tiroler Straßen ereignet. Das Stück mit der größten Stauhäufigkeit ist der Abschnitt der Fernpassstraße zwischen Reutte und dem Grenztunnel Füssen. Stauursache Nummer 1 ist Verkehrsüberlastung. Dahinter folgen Unfälle und Grenzkontrollen. Baustellen sind nur für jeden 10. Stau verantwortlich.
0: Die Radio U1 Tirol Verkehrsinformationen. 10 Minuten länger dauert es aktuell auf der A12 der Inntal Autobahn. Zwischen dem Amrasser Tunnel und Hall Mitte müssen Sie aktuell immer wieder mit Stop and Go rechnen. Auch auf der A13 zwischen Batsch und Innsbruck Süd in Fahrtrichtung Innsbruck gibt es immer wieder auch Behinderungen. Ein paar Minuten auch mehr sollten Sie dort in diesem Bereich einplanen. Gute Fahrt! Und das Wetter, da ziehen über Nacht vereinzelt die Schauer schön langsam nach Osten ab. Es klart immer mehr auf und dann fällt stellenweise Nebel ein. Die Temperaturen, die sinken etwas, 11 bis 5 Grad zeigt das Thermometer. Freundlich und zeitweise sonnig, dann morgen am Samstag in den ersten Stunden ist es noch ein bisschen neblig, aber es überwiegt. Ab der Früh weg der Sonnenschein und die Temperaturen, die steigen auf 18 bis 24 Grad. Auch am Sonntag gibt es dann viel Sonnenschein bei uns im Land. Wieder. Die Temperaturen, die zeigen aktuelle Werte. Wir messen in Haiming noch 19 Grad, Meierhofen meldet 17 und in Seefeld und Steinach am Brenner derzeit um die 14 Grad.
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0: Und bei uns gibt es noch Musik und zwar der Schorsch erklingt mit Georg Danzer.

0: Das ist Musik von Steffen Jürgens und wir schauen nun, wie das Wetter in luftigen Höhen wird.
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0: Für morgen Samstag stabil zeigt sich das Bergwetter. Meist scheint von früh bis spät die Sonne. Etwaige Hangwolken, die lösen sich auf und hoch. Liegende Schleierwolken bleiben auch dünn. Nur vom Wipptal über die Tauern bis in die Karnischen Alpen, da dürften sich nennenswerte Quellungen an den Bergen bilden. Der Wind, der spielt kaum eine Rolle und die Temperaturen, die liegen in 2000 Meter bis zu 11 Grad. In 3000 Meter zeigt das Thermometer um die 4 Grad. Der Sonntag, der bringt auch Trockenes und recht sonniges.

0: Das ist Musik von den Edelseern und wir schauen nun zu den Veranstaltungshinweisen.
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0: Diesen Sonntag Weißenblausen am Schatzberg. Um 10 Uhr Bergmesse an der Bergstation der Schatzbergbahn mit anschließendem Musikwandertag. Alle Infos unter www.wildschenau.com. Diesen Samstag Hornfahrerfest beim Neubauhof Reit im Alpachtal. Festbeginn ab 11 Uhr, Einzug der Kühe ca. 14 Uhr. Es unterhalten die drei Gfirigen. Nächste Woche Freitag findet der Tiroler Abend im Veranstaltungszentrum Salvena in Hopfgarten statt. Am Samstag folgen die Almabtriebsfeste in Hopfgarten, Itter und Kelchsau. Alle Infos unter www.hohe-salve.com/almabtrieb. Am Sonntag, da feiert der Oswald Milser Männerchor sein 55-jähriges Bestehen. Beginn um 10 Uhr mit Messe in der Pfarrkirche Mils und anschließend Festprogramm am Dorfplatz. Mit dabei der Jakob Steiner Chor Absam, der Männergesangsverein Gramsach und die jungen Schurchblattler vom Almrausch in Mils. Und der Stadtverein Bilberg lädt ein am 19. September zum Hornfahrerfestel beim Wimpel. Beginn der Veranstaltung ist um 11 Uhr, Eintreffen der Kühe ist circa zwischen 13 und 13.30 Uhr. Als Kinderprogramm gibt es eine Hüpfburg und Kinderschminken. Auf euer Kommen freut sich der Stadelverein Bilberg.
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0: Benny singt Amigo Charlie Brown hier bei uns auf Radio U1. Guten Start in den Freitagabend.

0: Amigo Charlie Brown hier bei uns auf Radio U1 Tirol. Und Sie können sich natürlich auch Ihr Lieblingslied wünschen. 052 42 61 030 und die Durchwahl 31. Die Wunschhotline um kurz nach 18 Uhr starten wir mit Ihrer Lieblingsmusik. Und zuvor gibt's aber was Neues von Sonnwends.
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0: Ihr Holzwurm in voller Länge gleich bei uns.

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1: Mit Hannes Harp. Die Bundesregierung hat heute ihr lang erwartetes Klimagesetz in Begutachtung geschickt. Ziel ist es, dass Österreich bis 2040 klimaneutral sein soll. Gelingen soll das mit weniger Emissionen, Anpassungen an den Klimawandel oder mit Kreislaufwirtschaft. Die Wirtschaftskammer kritisiert, dass Österreich da übers Ziel hinausschießt. Das würde den Investitions- und Kostendruck auf die Betriebe erhöhen, ohne dem Klima zu helfen, sagt Andreas Mörk von der Wirtschaftskammer.
2: Im Rahmen des Effort-Sharings, also der Aufteilung der Lasten innerhalb der EU, würde unser Ziel auch bedeuten, dass sich andere Länder wieder verstärkt zurücklehnen können und hier keine Einsparungen im selben Ausmaß machen.
1: Umweltschützer finden das Klimagesetz prinzipiell gut, es fehlt aber der konkrete Fahrplan, die Treibhausgase zu reduzieren. Greenpeace kritisiert auch Hintertüren im Gesetz. Seit fast 3 Wochen gilt das Kopftuchverbot für Mädchen unter 14 an Schulen. Das wird zum größten Teil auch eingehalten, ist die Info aus dem Bildungsministerium. Es gibt österreichweit derzeit nur 80 Fälle, bei denen es Probleme gegeben hat. Die meisten Fälle kommen aus Wien. Eine einzige Anzeige gibt es in Niederösterreich. Da hat die Bezirkshauptmannschaft Neunkirchen die Eltern eines Mädchens angezeigt, weil das Mädchen trotz einiger Gespräche nach wie vor mit Kopftuch in die Schule gekommen ist. Tödlicher Tauchunfall heute in Oberösterreich am Attersee. Ein 57-jähriger Mann wollte bis 100 Meter absteigen. In rund 80 Metern Tiefe hat er dann Probleme bekommen und ist mit einem Notaufstieg wieder nach oben. Trotz erster Hilfe durch 2 andere Taucher ist der Mann gestorben. Die Rettung war schnell da und musste auch eine weitere Taucherin versorgen. Sie wurde leicht verletzt. Die Suche nach dem Wort des Jahres 2026 hat begonnen. Bis 1. November sucht die Gesellschaft für österreichisches Deutsch wieder Vorschläge. Die können online eingereicht werden. Gesucht wird ein Nachfolger für Elch Emil. Außerdem Kandidaten für das Unwort, das Jugendwort, den Spruch oder Unspruch des Jahres. Abgestimmt wird dann im November. Das Ergebnis gibt's im Dezember.
3: Schönen guten Abend, die Radio U1 Tirol Verkehrsinformationen. Aktuell schaut's eigentlich recht gut aus. Es werden keine unerwartet großen Störungen angezeigt. Nur rund um Innsbruck da gibt es beim Amrasser-Tunnel immer wieder mal Verkehrsüberlastung, aber auch dort hat sich der Stau schön langsam laut unseren Messungen aufgelöst. Sie dürften dort auch wieder gut vorankommen. Sollte sich doch was ändern, wir sind telefonisch erreichbar unter 052 42 61 0 30 30. Gute Fahrt! Noch überwiegen etwas die Wolken bei uns. Diese ziehen aber schön langsam ab und es klart immer mehr auf. Die Temperaturen, die sinken. 11 bis 5 Grad zeigt das Thermometer heute Nacht im Land. Freundlicher wird es dann ab morgen Samstag. Es scheint wieder verbreitet die Sonne und auch die Temperaturen, die steigen auf 18 bis 24 Grad. Und auch der Sonntag, der zeigt sich eigentlich recht freundlich mit viel Sonnenschein bei uns in Nordtirol.
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2: Gehen wir's an, Ihre Musikwünsche erklingen wieder bei uns im Programm von Radio U1 Tirol und ich würde sagen, dass wir natürlich so viele wie möglich erfüllen können unter 052 42 61 030 31. Beginnen wir gleich auch schon mit dem ersten Wunsch. Hallo, willkommen zur Musik.
3: Hallo U1, ich bin die Clara. Ich hätte gerne der Sommer ist aus. Danke.
2: Ja, der Sommer ist aus. Er klingt nun von der Familie Aschenwald. Damit wünscht Lukas Brunner einen angenehmen Freitagabend mit Radio U1 Tirol.
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0: Jetzt ist es soweit. Der Sommer, der ist aus. Die Familie Aschenwald in der Wunschhotline hier auf Radio U1 Tirol und auf zahlreichen Almen wird ja fleißig Radio U1 Tirol gehört. So schicken wir mal noch liebe Grüße hin und viele verbringen jetzt da die letzten Stunden sozusagen, bevor das Viech wieder ins Tal getrieben wird. Wir wünschen gute Unterhaltung mit Ihrer Lieblingsmusik in der Wunschhotline. Hallo!
1: Ja, hallo liebes U1-Team, hallo Lukas, da ist der Andrea und ich würde mir von der Allgäuferger wieder mal was wünschen. Kannst du selber aussuchen, was spielst. Und dann wünsche ich dem ganzen U1-Team ein schönes Wochenende. Danke für eure tolle Musik und alle viele Grüße an die ganze U1-Hörer. Pfiat euch.
0: Schöne Grüße zurück und wenn wir von den Allgäu-Fägern natürlich was spielen, die aktuelle Ditch.

0: Deutsch?
1: Hab ich schon.
2: Die Allgäu-Fäger hier bei uns auf Radio U1 Tirol. Der nächste Musikwunsch, hallo.
3: Servus, Thomas. Das ist der Max aus Reit. Ich wünsche aber bitte von Trio Alpin Abschied von der Alm. Wir halt da letzten Tag eine Dolmerin sind, dann waren gelungen. Danke, dann schnacht, habe deri.
2: Ja, da wünschen wir ein schönes Ofen morgen. Und heute erklingt das Trio Alpin. Und da nehmen wir Abschied von der Alm.

0: wunderschöne Klänge an diesem Freitagabend in der Wunschhotline hier auf Radio U1 Tirol. Wie geht's weiter mit Ihren Musikwünschen?
1: Hallo liebes U1-Team, da ist die Helga. Und zwar hat die einen Wunsch gerissen, möchte die meine Freundin die Rosmarie, die Marion im Zillertal und mit einem schönen Stückel von Almrauschklang und natürlich auch schöne Grüße an das ganze U1-Team und danke, danke.
0: Liebe Helga, dir auch einen schönen Abend und es ist jetzt dann auch wieder die Zeit, um Kräuken zu essen. Und da ist der Original Almrauschklang dabei, beim Kräuken essen.

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12: Hallo U1, hier spricht Hannes Steinberger, wünsche mir was vom Grenzlandsextett, schöne Grüße nach Kössen und nach Breitenbach von Hannes Steinberger. Ich danke und einen schönen Abend.
13: Dann würde ich sagen, lass mal das Grenzlandsextett aufspielen mit Am Gipfelkreuz.

0: Musik vom Grenzland-Sextett am Freitagabend in der Wunschhotline. Ihre Musikwünsche werden wieder erfüllt. Hallo, wer ist am Telefon?
1: Hallo Radio 1 Tirol, hallo Lucky. Hier spricht Bindo aus Lipstadt, Deutschland. Ich hätte einen Musikwunsch für deine Sendung heute Abend, und zwar vom Berg Saunzillertal. Man lebt nur einmal. Und grüßen möchte ich das ganze Team, und ich freue mich auf ein Wiedersehen. Bis bald.
0: Liebe Grüße, Bindo, mit Berg Saunzillertal. Hier bei uns auf U1.
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0: Bergsand Zillertal am Freitagabend in der Wunschhotline auf Radio U1 Tirol. Kurz nach 6:30 haben wir's. Der nächste Musikwunsch, was dürfen wir erfüllen?
1: Ja, hallo Ort und allen wünsche ich einen schönen guten Abend. Da ist die Gretti. Heute hätte ich gern von Raimund Heim über den Grabschlag. Ich danke dir und pfiat dich.
0: Liebe Gretti, schönen Abend. Wünsch mir mit Musik vom Raimund Heim auf seiner steirischen Harmonika.

0: Das ist Musik vom Raimund Heim.
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0: Da wird morgen im Zillertal geheiratet, und zwar bei der Daniela Oberrauch in Fügen. Und die Daniela habe ich am Telefon. Schönen guten Abend.
2: Ja, hallo, grüß dich.
0: Ja, liebe Daniela, jetzt steht der Tag bevor, der große Tag, die morgige Hochzeit. Wie nervös bist du denn jetzt schon?
2: Ja, ganz toll. Schon noch. Wirklich. Ja, schon. Ich bin echt ein bisschen nervös.
0: Ja, aber so, also das Wetter passt morgen, es ist alles ideal.
2: Eben, nein, das haut schon hin.
0: Fein, und jetzt ruft das Radio noch an und überrascht sozusagen.
2: Ja, voll.
0: Weil
2: ja, voll nett.
0: Wir dürfen was ausrichten. Nicht nur dir, sondern wir hoffen, dass der Peter auch gerade zuhört. Mhm. Liebe Dani, wir wünschen dir und deinem Peter morgen einen wunderschönen Tag mit ganz vielen unvergesslichen Glücksmomenten. Auf das ihr euch ein Leben lang so liebt wie heute. Das Beste zur morgigen Hochzeit und alles Liebe wünschen euch übers Radio die Gossa.
2: Na, danke. Weißt du nicht. Danke.
0: Und auch das Team von Radio U1 Tirol schließt sich natürlich diesen Glückwünschen an, Daniela. Für die morgige Hochzeit wünschen wir nur das Beste und haben auch zugleich einen Gutschein für euch parat, und zwar vom Apart Hotel Stacherhof in Fügen im Zillertal.
2: Na, gewaltig, danke. Also das gefällt mir.
0: Ja, danke. Gar nicht so weit, um den Gutschein einzuhalten.
2: Na eben, na, super. Fein. Danke.
0: Ja, das heißt, alle nervös, der Hannes, der Christoph, also eure Kinder.
2: Alle sind nervös.
0: Peter
2: durch
0: sowieso,
2: die Bank so, von jung bis alt.
0: Ja.
2: Ja, es sind alle nervös, aber es gehört ja dazu.
0: Fein, ja.
2: Wir gefallen Ihnen schon ganz toll. Dann
0: genießt den Tag morgen. Ja, kann man vorstellen, ja, es geht rund. Und wer weiß, was heute noch alles für eine Überraschungen auf euch zukommen.
2: Ja, schauen wir mal. Ne? Ja.
0: Das geht ja wirklich Schlag auf Schlag.
2: Aber bin schon gespannt.
0: Nichtsdestotrotz gibt es jetzt das Brautlied einmal ganz speziell für dich in der Version vom Zellberg-Duo und der Doris.
2: Danke.
0: Das spielen wir. Damit liebe Grüße nach Fügen und morgen eine schöne Hochzeit. Vierti, servus.
2: Danke, gell? Vierti, danke.

0: Zellberg-Duo und Stories mit ihrem Brautlied. Die Daniela Oberrauch aus Fügen haben wir da telefonisch am Hörer gehabt und sie hat morgen natürlich die große Hochzeit mit ihrem Peter. Da wünschen wir alles Gute. Der nächste Musikwunsch. Hallo, wer ist am Telefon?
1: Hallo, eins, da spricht Elisabeth. Ich wünsche mir von Demis Hussus die Nächte von Athen. Grüßen möchte ich meinen lieben Freund Friedel. Vielen Dank, U1.
0: Schönen Abend wünschen wir mit Demis Hussus.

0: Das ist Musik von Demis Roussos hier bei uns auf Radio U1 Tirol. Und ja, wie hätte jetzt versucht, ein Geburtstagskind telefonisch zu erreichen, und zwar den Lukas Hauser aus Reit bei Kitzbühel. Leider habe ich es noch nicht geschafft, aber wir haben ja noch einen Musikwunsch zu erfüllen und ich probiere es in wenigen Minuten nochmals.
1: Hallo U1, da ist Monika aus Pfunz. Ich wünsche mir bitte für die Hallodris, willst du Hallodris sein? Grüße möchte ich alle, die mich kennen. Ich wünsche allen ein schönes Wochenende und einen schönen Abend. Dankeschön.
0: Aber nicht nur den Lukas Hauser versuchen wir telefonisch zu erreichen, sondern auch den Lukas schickt mal liebe Grüße in Schofstall mit den Hallodris aus dem Zillertal.

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1: U1 Tirol. Jetzt haben wir es geschafft. Der Lukas Hauser aus Reitz bei Kitzbühel ist am Telefon. Lukas, einen wunderschönen guten Abend. Servus.
2: Servus, grüß dich.
1: Und alles Gute zum runden Geburtstag. Du feierst heute den 30. Geburtstag. Dazu wollen wir gratulieren.
2: Ja, herzlichen Dank. Dankeschön.
1: Und das in einer netten Runde, wie jetzt erzählt hast gerade.
2: Genau, ja. Luk, gemütlich daheim, sind ein bisschen beim Grillen. Und jetzt geht noch essen ein paar Bälle und machen eine netten Schlacht.
1: Das passt gut, weil Lukas 30 kaum zu glauben, jetzt darfst du langsam an die Jugend glauben. Die ersten Wehwehchen, die kommen ganz sacht, doch gefeiert wird trotzdem bis tief in die Nacht. Drum feiern wir heute, bis keiner mehr kann, denn mit 30, da fängt einfach das Leben erst an. Und wird's morgen im Kopf etwas laut, wird einfach auf die 30 vertraut. Denn eines, das wissen wir, und das ist famos, der Lukas bleibt Lukas, nur die Ausrede zu jung ist jetzt los. Alles Gute! Zum Geburtstag wünschen dir übers Radio Patricia mit Philipp, Chiara mit Fabian, Verena mit Leo, Anna mit Martin.
2: Ja, cool, lässig, freue mich.
1: Und auch das,
2: dass ich auch noch mein Radio kriege, lässig.
1: Ja, Lukas, und auch das Team von U1 gratuliert zum Geburtstag und haben einen Gutschein von der Pulvermacher Almhütte und dem Pulvermacher Dorfcafé-Restaurant in Fieberbrunn für dich.
2: Ja, cool, freue mich, lässig.
1: Ja, sehr sportlich, wandern, Radl fahren durch gern und Hobbyheimwerk hast du da.
2: Ja, genau.
1: Also allem, wenn etwas zum Richten ist, da ist der Lukas zur Stelle. Das passt.
2: Genau.
1: Ja, dann genießt den Geburtstagsabend heute noch, Lukas. Macht es einen fein.
2: Dankeschön.
1: Und musikalisch gibt es natürlich auch noch was für dich, und zwar der DJ Ötzi mit Tirol.
2: Sehr cool. Danke.
1: Damit schicken wir liebe Grüße nach Reit bei Kitzbühel. Und ja, jetzt warst du wirklich einmal im Radio, Lukas.
2: Danke, servus.
1: Servus, pfiat dich.

0: Das Geburtstagsstandal für den Lukas Hauser aus Reit bei Kitzbühel zum 30. Geburtstag gratulieren wir noch einmal recht herzlich und wünschen einen schönen Freitagabend.
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5: Hallo Eins, das ist der Fred von Füng. Ich wünsche dir von meiner Frau, von den Amigos, ein altes Bild von dir. Dankeschön, schönen Abend.
6: Machen wir gerne, Fred. Liebe Grüße ins Zillertal mit Musik von Karl-Heinz und von Bernd. Das sind die Amigos.

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2: Mit Hannes Haab. Immer mehr Österreicherinnen und Österreicher erleben Hass im Netz. Mittlerweile fast 4 von 10 Befragte sagen, dass sie in den letzten 3 Monaten auf Hass im Netz gestoßen sind. Meist geht es da um politische oder gesellschaftliche Ansichten, steht in einer Umfrage der Statistik Austria. Oft sind die Leute unsicher, wie sie mit Hass im Netz umgehen sollen. Die App Ban Hate ist eine Möglichkeit, Hass im Netz zu melden, sagt die Leiterin der Initiative Daniela Grabowatz.
3: Da merkt man, dass die Jugend flotter dabei ist zu melden. Also die haben sozusagen auch dieses Tool für sich entdeckt und mittlerweile auch Menschen, die selbst von Hass im Netz betroffen sind und älter als 55 plus sind, das dann auch melden. Aber sozusagen das erst im Steigen ist. Aber die Jugendlichen viel engagierter und schneller das machen, als man sozusagen das denken würde.
2: Im letzten Jahr sei vor allem Hass, der sich gezielt gegen Frauen richtet, stark gestiegen, sagt Grabowatz. Die Bundesregierung hat heute ihr lang erwartetes Klimagesetz in Begutachtung geschickt. Ziel ist es, dass Österreich bis 2040 klimaneutral sein soll. Gelingen soll das mit weniger Emissionen, Anpassungen an den Klimawandel oder mit Kreislaufwirtschaft. Für Umweltschützer ein zahnloser Kompromiss, für die Wirtschaft viel zu viel. Die Freiheitlichen wollen zudem wissen, welche Kosten da auf die Haushalte zukommen. Die Grünen werfen der Regierung weiter Untätigkeit vor. In Russland läuft die 3-tägige Parlamentswahl. Ein Sieg von Wladimir Putins Partei Geeintes Russland gilt da bereits als sicher. Erstmals lässt Russland auch in den besetzten Gebieten in der Ukraine abstimmen. Die Bundesländer Salzburg, Steiermark und Tirol machen bei den Privatbahnen gemeinsame Sache. Die Länder schreiben Anschaffungen in Zukunft gemeinsam aus und bestellen 19 neue Züge. Das spart mehrere Millionen Euro. Die Pinzgau, Murtal und Zillertalbahn stellen auch von Dieselloks auf elektrische bzw. Akku-Hybrid-Loks um. Schüler, Pendler und Touristen sollen damit nicht nur umweltfreundlich, sondern auch schneller unterwegs sein. Die neuen Züge sind zudem barrierefrei.
4: Schönen guten Abend, kurz nach 19 Uhr. Die Radio U1 Tirol Verkehrsinformationen auf 179 der Fernpassstraße. Da müssen Sie aktuell mit Wartezeiten rechnen. Zwischen Pichelbach und Lermoos dauert es um die 15 Minuten, aktuell länger. Gute sowie unfallfreie Fahrt. Und das Wetter, das zeigt sich dann bald wieder mit einem Sternenhimmel, denn die Wolken reißen immer mehr auf und es wird dann teilweise eben der Sternenhimmel zu sehen sein. Es wird aber herbstlich frisch, zwischen 9 und teilweise 6 Grad zeigt das Thermometer heute Nacht bei uns im Land. Morgen dreht das Ganze dann um, es gibt wieder viel Sonnenschein, die Werte steigen auch wieder auf über 20 Grad an. Auch am Sonntag zeigt sich das Wochenende wieder traumhaft bei uns. Ein paar dünne Wolken, aber in summa summarum wird es ein recht freundliches Wochenende.
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4: Und so geht's jetzt hinein in das Wochenende, in diesen Freitagabend. Der Musikexpress bringt viel Musik. Wir steigen also bei guter Laune ein, würde ich sagen, und sage vielen Dank fürs zahlreiche Anrufen wieder heute in der Wunschhotline auf Radio U1 Tirol. Und einen Musikwunsch, den haben wir jetzt noch bei uns am Telefon. Hallo.
5: Hallo Lukas, grüß dich, da ist die Resi. Kannst du mir heute bitte von Alpenblitz Tirol, von Wolfi, das Liedl spielen? Und ich lasse einen Wolfi schön grüßen und die Maria und der Martin in Söll und dann einen Anker-Moderator, Philipp Wachter. Ich war heute bei See. Danke, vierti.
4: Machen wir natürlich gerne. Und der Philipp Wachter, der weckt Sie morgen ab 6 Uhr wieder hier. Perfekt geweckt mit Fabian Strickner und David Hotter. Weil morgen ist ja auch wieder ein besonderer Tag. Und zwar steht der Silberpfad-Trophy an, wo wir von Radio U1 Tirol auch wieder mit dabei sein werden. Lukas Brunner wünscht jetzt noch einen angenehmen Freitag. Ich freue mich auf ein Wiederhören mit Lass die Sonne wieder scheinen. An diesem Wochenende haben wir sie ja wieder bei uns mit dabei. Alpenblitz Tirol, damit schönen Abend.

Hallo, liebes, feines U1-Team, Josef aus Steinach. Grüßen möchte ich die Lydia und den Klaus und alle, die mich kennen. Und spielt mal bitte vor die Originalfidelen Lavandala, wenn die Schwalben heimwärts ziehen. Ich danke euch.

Hallo, Astor, spricht die Hilda. Ich wünsche mir heute für die fidelen Intoller einen Brenner Seewalzer. Und grüße möchte mit dem Stickel die Schmidhofer Hedwig in Fügen. Danke.

Hallo Lukas, ich bin die Hilde. Ich wünsche mir bitte für die Mama Resi in Bruck, Daniela und Burkhard, mein Herz sagt ja, von Tirol Sound. Danke.

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Hallo U1. Hallo Lukas. Hier ist die Edeltraut aus Deutschland. Und die wünscht sich von den Edelseen das Lied Altes Eisen. Dankeschön.

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1: Mit Hannes Haab. Die EU bremst bei den Forderungen für eine Übergewinnsteuer bei Ölkonzernen, wie sie mehrere EU-Länder, unter anderem Österreich, gefordert haben. EU-Wirtschaftskommissar Dombrovskis will derzeit keinen EU-weiten Vorschlag vorlegen. Das hat er beim Treffen der EU-Finanzminister in der irischen Hauptstadt Dublin klargemacht. Wegen des Iran-Kriegs steigen erneut die Ölpreise. Hier hat Österreich wenig Einfluss, sagt Finanzminister Marta Bauer in Dublin.
2: Aber wir versuchen, alle Spielräume, die wir in Österreich haben, auszunutzen. Und das ist das Entscheidende. Sie mögen bescheiden sein, aber das ist das, was wir tun können, auch bei knappen budgetären Mitteln. Aber wir werden, wenn die Spritpreise weiter steigen, diese höheren Mehrwertsteuereinnahmen, die wir haben, bis Jahresende vollständig zurückgeben. Das ist unser Spielraum.
1: Bis Ende des Monats will die Bundesregierung noch entscheiden, wie es mit der Spritpreisbremse weitergeht. Immer mehr Österreicherinnen und Österreicher erleben Hass im Netz. Mittlerweile fast 4 von 10 Befragte sagen, dass sie in den letzten 3 Monaten auf Hass im Netz gestoßen sind. Meist geht es da um politische oder gesellschaftliche Ansichten, steht in einer Umfrage der Statistik Austria. Im letzten Jahr sei vor allem Hass, der sich gezielt gegen Frauen richtet, stark gestiegen, sagen uns Fachleute. Wer Hasskommentare sieht, kann sie beispielsweise mit der App BanHate melden. Den Prozess um den Kabarettisten Günter Pahl alias Gunkel gibt es am 22. Oktober. Er muss sich wegen sexuellen Missbrauchs und dem Besitz von Kindesmissbrauchsdarstellungen verantworten. Auch die Mutter und die Großmutter des Kindes, an dem sich Pahl vergangen haben soll, stehen da vor Gericht. Den beiden wird schwere Erpressung vorgeworfen. Sie sollen beim Übergriff auf das damals 4-jährige Mädchen dabei gewesen sein und den Künstler danach erpresst haben. Der Reisesommer ist vorbei und der ÖMTC hat sich da genauer angeschaut, wie der Sommer auf den Autobahnen so gelaufen ist. Und da zeigt sich ein Trend, der schon im Vorjahr begonnen hat. Die Österreicherinnen und Österreicher nutzen immer häufiger auch Wochentage, um in den Urlaub zu fahren. Dementsprechend weniger war dann auch an einigen Reisewochenenden los.
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1: Ja, grüß euch, liebe Hörer von Radio U1 Tirol. Da ist der Flo von die Grobertaler. Und natürlich heißt es auch diesen Sonntag wieder ein Feuerwerk der Musik. Schmankerln und Raritäten aus vergangenen Zeiten. Also, schaltet ein und seid dabei. Ich freu mich auf euch.

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